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Tampa City mit Subway.

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1: Allen Frühaufstehern einen wundervollen guten Morgen. 100,5, das Hitradio. 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Tiffany Harris.

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1: Guten Morgen, 5 Minuten vor 6.
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1: In Geilenkirchen hat es eine längere Sperrung gegeben, Fabian Flemmer.
3: Jo, am Abend ist ein Mann bei einem Unfall gestorben.
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3: Nach ersten Ermittlungen der Polizei ist der 78-jährige Autofahrer auf der K27 unterwegs gewesen, dann von der Straße abgekommen und gegen einen Baum gefahren. Der Mann ist bei dem Unfall so schwer verletzt worden, dass er kurze Zeit später im Krankenhaus gestorben ist. Die Unfallstelle ist zwischen 20 nach 6 und 9 Uhr komplett gesperrt gewesen. Auch ein Unfallaufnahmeteam aus Aachen war an dem Einsatz beteiligt. Wir wollen nicht zu einer Waffe greifen, das sagen immer mehr Menschen in Deutschland. Die Zahl der Kriegsdienstverweigerer steigt weiter an. In den ersten 8 Monaten diesen Jahres sind über 12.000 Anträge beim zuständigen Bundesamt eingegangen. Zum Vergleich, im gesamten letzten Jahr lag die Zahl der Anträge bei nicht mal 4.000. Ein möglicher Hintergrund für diese Entwicklung dürfte das Gesetz über den neuen Wehrdienst sein. Dazu kommt die weiterhin angespannte Sicherheitslage. Das zuständige Bundesamt für die Anträge sagt aber auch, es gibt massive Probleme bei vielen Anträgen. Es würden Falschinfos zum Weg und auch Inhalt einer Antragstellung kursieren, unter anderem in den sozialen Medien. Es ist noch nicht genau klar, wie die Kosten des Fennbrands finanziert werden, darüber berichtet der BRF. Bei der Hilfeleistungszone der DG sind demnach bisher Kosten von über 1 Million Euro entstanden. Ganz abgeschlossen sei die Berechnung nicht. Es wird sich da wohl dafür eingesetzt, dass die entstandenen Mehrkosten zum Beispiel über den Europäischen Solidaritätsfonds abgedeckt werden. Da gibt es aber noch keine Entscheidung. Das könnte nachher zu etwas Stau führen in Aachen. Der Landesbetrieb Straßenbau NRW, der führt im Tunnel Westbahnhof auf dem Pariser Ring Arbeiten durch. Deswegen ist nachher zwischen 8 und 3 Uhr eine Spur in dem Tunnel gesperrt. Der Landesbetrieb rechnet damit, dass es deswegen zu Rückstaus kommen könnte. Morgen wird dann zu derselben Uhrzeit nochmal in dem Tunnel gearbeitet. Lange Zeit hat es gestern Abend nach einem belgischen Sieg ausgesehen, dann haben die Franzosen aber mal so richtig losgelegt. 1:4 musste sich Belgien in der Nations League Frankreich geschlagen geben. Die 4 Treffer der Franzosen sind alle ab der 77. Minute erst gefallen. In der Gruppe mit Frankreich, Italien und der Türkei steht Belgien nach den ersten 4 Gruppenspielen jetzt auf Rang 3. Und Peter Hegemann ist gestern zusammen mit anderen Forschern mit dem diesjährigen Nobelpreis für Medizin ausgezeichnet worden. Kurz vor der Bekanntgabe seiner Auszeichnung hat er eine Rückrufbitte des Nobelkomitees ignoriert. Er hat eine Mail von jemandem bekommen, den er nicht gekannt hat. Erst als er bei der hinterlegten Nummer die Vorwahl gesehen hat, hat er festgestellt, warte mal, das müsste Schweden sein. Er hat zurückgerufen, gute Entscheidung, es war der Vorstand des Nobelkomitees.
4: Richtig netter Herbsttag heute bei uns im 100,5 Revier. Noch ist es örtlich ein bisschen neblig, legt sich aber schnell. Ab dann viel Sonnenschein und nur ab und zu ein paar Wolken. Das Ganze mit bis zu 24 Grad an der Spitze. 19 Grad schon bei euch in Kaken und auch in Aachen. Morgen am Mittwoch geht es ein bisschen durchwachsener weiter. Stellenweise dann auch mit Regenschauern.
1: Nichts los auf den Straßen, ihr habt freie Fahrt, aber es gibt Probleme bei der Bahn. Da ist die Strecke zwischen Mönchengladbach Hauptbahnhof und Dahnheim beeinträchtigt. Grund dafür ein unbesetztes Stellwerk. Checkt in jedem Fall eure Verbindung.
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1: 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Wenn ihr Blitzen, Staus oder Störungen seht, meldet euch die Nummer der 100,5 Hotline 0180 501 0055. Gute Fahrt.
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4: Kaffee schön warm und Frühstück schon vorbereitet.
1: Logisch. Leckeres Müsli steht im Gefrierfach. Soll mega geil schmecken. Gekühlt nach einer halben Stunde raus. Dann erst die Milch rein in die Schüssel und ab dafür.
4: Pate probiert's noch in dieser Stunde zur besten Frühstückszeit.
1: Guten Morgen.

0: Wach werden, 6:06 mit der Bestmusik hier bei uns auf 100,5, das Hitradio. Schönen guten Morgen. Im Time Magazine, da geben nur die größten Stars ein Interview. Sängerin Ray ist eine davon. Ihr Weg an die Chartspitze und aufs Titelblatt des Time Magazins. Harte Arbeit.
1: Vor allem gegen die Widerstände von Plattenfirmen und vermeintlichen Musikexperten. Die haben ja gefühlt im wöchentlichen Wechsel erklärt, was gut für sie sein soll. Ja, statt eigener Musik sollte sie Songs für andere schreiben. Unter anderem Rihanna. Doch dann war's genug.
0: So, weg von den Plattenfirmen. Die Eltern sind als Manager eingestiegen. Und als freie, unabhängige Künstlerin ging's denn ab hier mit der Karriere. Jetzt muss es halt nur noch mit der Liebe klappen. Und ihre musikalische Dating-Anzeige Where's My Husband gibt's jetzt hier bei uns in der Playlist. Guten Morgen.

0: Also wir müssen eine wichtige Frage klären an diesem Dienstagmorgen.
1: Hau raus.
0: Wie nennt man einen Delfin in Unterhose?
1: Slipper.
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1: Es ist einfach so herrlich, endlich wieder frei lachen zu dürfen.
0: Ach ja, bei deiner Challenge jetzt mal ernsthaft gegen Tamara aus Übach war das ja anders. Aha. Ihr habt im Flachwitz-Duell unfassbar. Katrin, ich stehe tief in deiner Schuld. Über 30 Witze lang, kein einziges Mal gelacht. Es ist so unfassbar.
1: Ja, also ganz selten auch mal so ins Schwitzen gekommen bisher.
0: Ja, doch, dann kam der hier, der hat dich gekillt.
3: Was sagt ein Hai, nachdem es einen Surfer gefressen hat? Nett serviert, so mit Frühstücksbrettchen machen die das sonst nicht.
0: Ja, es hat mich auch erwischt. Gut für Tamara, sie ist in jedem Fall um 500 Euro reicher. Sie war echt eisenhart. Dabei hatten wir echt so viele schöne, flache Dinger dabei.
1: Ich nehme es aber auch nicht persönlich. So ein Marlon sagt auch, es hat nicht an uns gelegen.
4: Ja, sie lacht auch nicht bei meinen Witzen.
0: Mein Gott, dass der Sohn sowas über die eigene Mutter sagt. Aber hey, die nächste 500-Euro-Challenge heute Morgen wieder 5 nach 7 hier auf 100,5 das Hitradio.

0: Direkt mal voller Power und Motivation in den Dienstag starten.
1: Mit Bibi Rexha und New Religion hört ihr direkt nach den Nachrichten auf 100,5 das Hit Radio. Guten Morgen.
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1: Guten Morgen um 6:55.
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7: Mit Fabian Flemmer. Bei einem Unfall in Geilenkirchen ist am Abend ein Autofahrer gestorben. Der 78-Jährige ist mit seinem Wagen von der K27 abgekommen und gegen einen Baum gefahren. Kurze Zeit später ist er im Krankenhaus verstorben. Die Unfallstelle ist über mehrere Stunden gesperrt gewesen. Die Zahl der Kriegsdienstverweigerer steigt in Deutschland sehr stark an. In den ersten 8 Monaten diesen Jahres sind schon über 12.000 Anträge beim zuständigen Bundesamt eingegangen. Zum Vergleich, im gesamten letzten Jahr sind es nicht mal 4.000 gewesen. Das könnte auf dem Pariser Ring heute zu Rückstaus führen. Im Tunnel Westbahnhof wird gearbeitet, deswegen muss eine Spur gesperrt werden. Die Arbeiten finden heute und morgen zwischen 8 und 3 Uhr statt. Lange Zeit hat Belgien am Abend gegen Frankreich geführt, dann haben die Franzosen das Spiel gedreht. In der Nations League musste sich Belgien am Ende mit 1:4 gegen Frankreich geschlagen geben.
0: An einigen Stellen ist es noch ein bisschen neblig hier bei uns im 100,5 Revier. Im Laufe des Vormittags legt sich das aber schnell ab. Dann viel Sonnenschein und angenehme Temperaturen. Bis zu 24 Grad an der Spitze sind drin. 9 messen wir gerade bei euch in Raren und Verlautenheide kommt auf

0: 10 Grad. Morgen am Mittwoch geht es ein bisschen durchwachsen weiter. Stellenweise sind dann auch immer wieder Regenschauer drin.
1: Auf den Straßen, alles frei für euch.
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1: 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Wenn ihr Staustörungen blitzen seht, meldet euch an der 100,5 Hotline oder gerne per WhatsApp 01578 212 1005. Gute Fahrt.
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0: Ach ja, wer solche Freunde hat, um Gottes Willen. 100,5, das sind Radio. Schönen guten Morgen, 6.33 Uhr. Ein Mann in den USA hat den Insta-Account und auch die private Handynummer von seinem Kumpel veröffentlicht, damit ihm die ganze Welt zum Geburtstag gratuliert. Haben wir gestern drüber gesprochen. Voll der Riesenstreich.
1: Ja, und es funktioniert. Es wird gemacht. Hunderttausende Glückwunschkommentare unter den Bildern. Auch einen von uns. Bisher aber noch keine Reaktion. Und sein Handy, das steht einfach nicht mehr still. Das Ganze ist so sehr eskaliert, dass er seinen Account kurzzeitig auch mal deaktiviert hat.
0: Da bleibt eigentlich jetzt nur noch eins übrig. Kerzen auf dem Kuchen auspusten und sich schnell wie möglich eine neue Handynummer zulegen.

0: Wunderschönen guten Morgen um jetzt 6.39 Uhr. Und diesen Geschmack, den vergesst ihr nicht mehr so schnell.
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0: Neue Lifehacks, Essenstrend oder auch so den ein oder anderen Hype. Eiko Pate probiert's. Zur besten Frühstückszeit hast du jetzt dein Müsli aus einem Gefrierschrank geholt.
1: Kurz vor 6 habe ich es ohne Milch in die Schale gekippt und dann ins Eisfach gestellt. Angeblich soll es ja das neue mega super duper Geschmackserlebnis liefern, wenn jetzt die Milch auf die gekühlten Müsliflocken kommt und vor allem dann nicht matschig werden.
0: So, dann mal hier, Achtung, nicht lang rumlabern, einfach rein mit der Milch.
1: Ja, die Milch ist ja sehr still, aber sie ist jetzt in der Schüssel. So, Mahlzeit, Freunde. Mhm. Ja, vor allem, man schmeckt die Haferflocke und man hat nicht das Gefühl, die Haferflocken werden sofort zu Brei oder zu Matsch, wenn die Milch da drauf ist. Deswegen klarer Fall. Daumen hoch dafür. Pate proved.

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0: J-Lo. Zum Start in den Dienstagmorgen um jetzt 5 vor 7.
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0: Zur Waffe greifen? Nee, danke, Fabian Flemmer. Das denken sich immer mehr Menschen in Deutschland.
2: Die Zahl der Kriegsdienstverweigerer steigt sehr stark an.
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2: In den ersten 8 Monaten des Jahres sind schon über 12.000 Anträge auf Kriegsdienstverweigerung bei dem zuständigen Bundesamt eingegangen. Schon jetzt liegt die Zahl dreimal höher als im gesamten letzten Jahr, da sind es nicht mal 4.000 Anträge gewesen. Der Hauptgrund dürfte weiterhin das Gesetz über den neuen Wehrdienst sein. Je nachdem, wie das Jahr läuft, kann der Bundestag über eine sogenannte Bedarfswehrpflicht entscheiden. Und dazu kommt auch die weiterhin angespannte Sicherheitslage. Bei den ganzen Anträgen gibt es scheinbar aber auch sehr viele Probleme, so das zuständige Amt. Es gäbe viele Anträge mit einem nicht anerkennungsfähigen Inhalt, die müssten unbearbeitet zurückgesendet werden. Nach einem Unfall in Geilenkirchen ist ein Autofahrer gestorben. Der 78-Jährige ist am Abend auf der K27 unterwegs gewesen, von der Straße abgekommen und gegen einen Baum gefahren. Der Mann wurde dabei so schwer verletzt, dass er kurze Zeit später im Krankenhaus verstorben ist. Die betroffene Stelle ist über Stunden gesperrt gewesen. Auch ein Unfallaufnahmeteam aus Aachen war mit vor Ort. Wer sich ein E-Auto zulegen will, der muss etwas mehr Geld als bei einem Verbrenner auf den Tisch legen. Die Preise nähern sich aber wieder an. Bei einem Vergleich der beliebtesten Modelle sind reine Elektroautos im Schnitt knapp 2.000 Euro teurer gewesen als Verbrenner. Die Lücke war schon mal kleiner, aber auch schon deutlich größer. Zum Vergleich, vor 2 Jahren lag der Abstand bei mehr als 6.000 Euro. Es könnte gleich Rückstaus auf dem Pariser Ring in Aachen geben. Im Tunnel Westbahnhof wird ab 8 Uhr gearbeitet, deswegen wird eine Spur gesperrt. Bis 3 Uhr am Nachmittag gibt es diese Einschränkung. Morgen wird dann nochmal zur selben Zeit da gearbeitet. Und Belgien musste sich am Abend mit 1:4 gegen Frankreich geschlagen geben. Lange Zeit haben die Belgier geführt, ab der 77. Minute haben die Franzosen aber einen draufgelegt und 4 Treffer in einer knappen Viertelstunde gemacht. Heute geht es direkt weiter mit Fußball mit 100,5 Revierbeteiligung, aber nicht mehr auf Nationalmannschaftsebene. Die zweite Runde des Bitburger Pokals wird ab heute gespielt. Unter anderem Alemannia Aachen ist heute gefordert. Ab 6 Uhr später geht es gegen den Landesligisten Grün-Weiß Brauweiler.
0: Richtig warm wird es heute bei uns im 100,5 Revier. 24 Grad an der Spitze sind drin. 11 messen wir gerade schon bei euch in Zweifall und Waldfeucht kommt auf 8 Grad. Dazu ist es stellenweise noch ein bisschen neblig hier im 100,5 Revier, lockert sich aber schnell auf und dann viel Sonnenschein, nur ab und zu ein paar Wolken. Morgen am Mittwoch geht es ein bisschen durchwachsener weiter, stellenweise auch mit Regenschauern.
3: Auf den Straßen ein bisschen was los. Zunächst machen wir eine WhatsApp-Sprachnachricht von Paul. Guten Morgen.
4: Guten Morgen. Vorsicht auf der Rüde Waterloo von Alsdorf Richtung Eschweiler. Kurz vor der Auffahrt Aachen liegt ein ganz großer Müllsack auf der Straße. Und an der Auffahrt Düsseldorf steht der LKW, der den Müllsack verloren hat. Und dort liegen noch mehr Flaschen auf dem Boden rum. Aufpassen!
3: Danke dir, Paul. Und die A46 Heinsberg Richtung Düsseldorf zwischen Grevenbruch und Neuss-West. Etwa 10 Minuten Zeitverlust und 4 Kilometer stockender Verkehr.
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3: 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Wenn ihr Blitzen, Staus, Störungen seht, die Nummer der 100,5 Hotline 0180 501 0055. Gute Fahrt.
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0: Heieiei, das 100,5 Revier, das steckt uns weiter in die Tasche, lieber Eiko.
3: Ja. Inzwischen steht es 4:2 in der 500-Euro-Challenge. Katrin, du hast gekämpft.
0: Wie eine Löwin.
3: Ende hat Tamara aus Übach gegen dich im Stechen zuletzt gelacht. Mhm. Und zuletzt gelacht heißt am besten gelacht. Das Geld, die 500 Euro, bleiben in Übach-Palenberg.
0: Die neue Challenge und eure Chance auf 500 Euro gibt's nach der besten Musik von den Imagine Dragons und Leonie.
3: Guten Morgen.

0: Katrin.
1: Danke.
0: Ich stehe tief in deiner Schuld. Ich habe es dir niemals zugetraut. Du hast erst im Stechen gegen Tamara aus Übach im Nichtlachen verloren.
1: Ja, das hättest du nicht gedacht. Ne?
0: Nee, hätte ich
1: aber
0: nicht.
1: Gut. Hilft nichts. Niederlage ist Niederlage. Aber das ist schon die vierte für uns, ne?
0: Mhm.
1: Muss sich ändern.
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0: Jan Stickelmann aus dem 100,5 Morgenteam. Tag.
3: Moin.
0: Mit welcher Challenge bekommen wir denn heute die Chance auf unseren dritten Sieg?
3: Heute geht's in die Challenge zum Dahinschmelzen.
1: Oh, wird's romantisch?
3: Nein. Ich muss euch enttäuschen. Ganz im Gegenteil. Es wird eiskalt. Für einen von euch und euren Gegner gibt es jeweils 3 Eiswürfel. Die großen, die in Restaurants oder in Bars in den Getränken drin sind, die kennt ihr ja, ne? Die dann immer so groß da drin sind. Die gilt es dann, alle 3 so schnell wie möglich zu schmelzen, nur mit der eigenen Körperwärme.
0: Wie? Ohne Hilfsmittel?
3: Ja, nicht ganz. Zum Duell bringe ich was mit, was euch vielleicht hilft oder auch nicht. Das bleibt mein Geheimnis erstmal bis zum Duell.
1: Mhm.
3: Aber auf jeden Fall müsst ihr mit Händen, Füßen oder was auch immer von eurem Körper ran.
0: Im Mund nehmen?
3: Körperöffnungen sind nicht erlaubt.
0: Ja,
3: nee. So fangen wir hier gar nicht an. Aber ich spüre da schon Willen. Ich spüre da schon Willen. Bei dir, wer macht's denn?
1: Ja, ich hätte auch Bock, du.
0: Ja, komm, wir knobeln das jetzt aus, Katrin.
1: Okay, Schere, Stein, Papier, aber ohne Brunnen.
0: Ohne Brunnen, ja.
3: Okay.
0: Okay. Schere bei mir.
1: Papier.
0: Also, ab dafür. Attacke, Leute. So, ihr wollt mein Gegner sein und eiskalt 500 Euro kassieren?
1: Eiskalt.
0: Eher nicht. Dann schickt ihr jetzt eine Sprachnachricht an die 01578 212 1005 und dann schmelzen wir gemeinsam um die Wette. Jan, wann geht's los? Wann haben wir das Date?
3: Keine 2 Stunden mehr. Muss ich vorbereiten. Um 9 Uhr, live bei uns im Studio, wird geschmolzen.
1: Jawohl, hier. Direkt hier vor meinen Augen.
0: Sehr gut.
1: Herrlich, ich freue mich, Eiko. Und denk jetzt auch schon mal dran, ne? Immer einen kühlen Kopf bewahren.
0: Besser wären warme Hände zum schnelleren Schmelzen.
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0: Dienstagmorgen zum Dahinschmelzen. Mhm. In One Republic hier auf 100,5, das sind Radio. Schönen guten Morgen. Eine der Neuentdeckungen des Jahres in den Charts, The Bowser aus Norwegen mit ihrem Hit Magnetic.
1: Der Bandname übrigens ein Versuch, deutsch zu sein. Ja, sie dachten, The Bowser würde übersetzt der Boss heißen. Mhm. Als sie dann gemerkt haben, ja, nee, stimmt nicht so ganz, haben sie es einfach bei dem Namen gelassen.
0: Viertel nach sieben jetzt The Bowser mit Magnetic für den Weg in Richtung Arbeit, Schule oder Kita. Sache

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13: Schönen guten Morgen. In 5 Minuten ist es 7:30.
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15: Mit Fabian Flemmer. Die Zahl der Kriegsdienstverweigerer steigt in Deutschland stark an. Beim zuständigen Amt sind in den ersten 8 Monaten des Jahres bereits über 12.000 Anträge eingegangen. Damit liegt die Zahl schon jetzt 3-mal höher als im gesamten letzten Jahr. Tödlicher Unfall in Gallenkirchen. Am Abend ist ein Autofahrer auf der K27 gegen einen Baum gefahren. Der Mann ist kurze Zeit später im Krankenhaus verstorben. Die Unfallstelle ist über mehrere Stunden gesperrt gewesen. Die Preise von E-Autos und von Verbrennern nähern sich wieder an. Bei einem Vergleich der beliebtesten Modelle musste jetzt im Schnitt rund 2.000 Euro mehr für ein E-Auto gezahlt werden. Es war schon mal weniger, aber auch schon deutlich mehr. Vor 2 Jahren zum Beispiel lag der Abstand bei mehr als 6.000 Euro. Im Tunnel Westbahnhof auf dem Pariser Ring werden heute und morgen Wartungsarbeiten durchgeführt. Eine Spur in dem Tunnel wird deswegen jeweils zwischen 8 und 3 Uhr gesperrt. Die Arbeiten sind bewusst außerhalb des Berufsverkehrs angesetzt worden. Es kann trotzdem zu Rückstaus kommen.
13: Perfektes Wetter für die Übergangsjacke. Noch ist es ein bisschen frisch im 100,5 Revier. 8 messen wir bei euch in Randerath und 9 Grad bei euch in Würseln. Geht aber noch einiges heute. Bis zu 24 Grad an der Spitze sind drin. Dazu ist es noch an einigen Stellen ein bisschen nebelig. Im Laufe des Tages legt es sich aber dann viel Sonnenschein. Morgen am Mittwoch geht es dann ein bisschen durchwachsener weiter. Stellenweise dann auch mit Regenschauern.
16: Die A46, Heinsberg Richtung Düsseldorf zwischen Grevenbruch und Neuss-West. 4 Kilometer Stop and Go, dauert 10 Minuten länger. Und die 52 Remont nach Düsseldorf zwischen Mönchengladbach-Hart und Nord. Etwa 10 Minuten Zeitverlust und 5 Kilometer stockender Verkehr. Vorsicht auf der Rüde-Wartrelow in Alsdorf rund um die Auffahrten zur A44. Da hat ein LKW Ladung verloren und der LKW ist auch noch liegen geblieben.
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16: 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Wenn ihr Blitzen, Staus, Störungen seht, meldet euch bei Jan an der 100,5 Hotline 0180.

0: 501 00 55. Gute Fahrt.
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0: Hat ja nicht lang gedauert. Dienstagmorgen, 7.33 Uhr, wir haben ihn gefunden auf 100,5, das Hitradio. Den bescheuertsten Social-Media-Trend des Jahres. Es ist unfassbar. Auf TikTok zeigen gerade immer mehr junge Leute, das ist kein Witz, wie sie mit einer Nagelfeile ihre Zähne schleifen. Ja, eine Nagelfeile einmal über die Frontzähne, nur damit die Zähnchen wieder weiß glänzen.
1: Oh, boah, schon beim Gedanken daran tut mir alles weh. Auch Christina von Zahn und Zähnchen in Hückelhofen sagt, Quatsch, niemals nachmachen.
2: Wenn ich das sehe, kriege ich einfach nur Zahnschmerzen. Es ist einfach super davon abzuraten, selbst mit der Nagelfeile an den Zähnen rumzufummeln. Erstens sieht es richtig schrecklich aus im Nachhinein und man hat halt auch eine super unebene Oberfläche.
0: Junge, Junge, Junge, geht mir auch nicht in den Schädel rein, ne? Das ist, als wenn wir beim Schnupfen mit laufender Nase sagen, Schatz, fahr mal zum Baumarkt, hol eine Tube Silikon. Schmier ich mir in die Nase, dann läuft die wenigstens nicht mehr.
1: Wir haben eine Idee, du. Aber lassen wir. Quatsch.

0: So cool. Eiko, du bist extrem cool.
1: Katrin, ich möchte heute nur eines von einer Frau hören. Du bist heiß.
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1: Nicht das, was ihr schon wieder denkt, aber Wärme, Körperwärme waren nie so wichtig wie heute Morgen. Wer bringt 3 Eiswürfel schneller zum Schmelzen? Schafft ihr das gleich hier bei uns im Studio gegen mich? Dann gibt es heute noch für euch 500 Euro.
3: Wunderschönen guten Morgen, liebe Heike aus Stolberg.
4: Einen wunderschönen guten Morgen.
3: Heike, wie sieht's denn bei dir aus? Hast du heute irgendwie Pläne? Irgendwas, was du so spontan jetzt über den Haufen schmeißen könntest?
4: Nee, brauche ich Gott sei Dank nicht. Ich bin sehr spontan und habe auch gerade frei und kann auch deshalb gleich zu euch kommen.
3: Ja, guck mal. Ich würde sagen, Glückwunsch, damit bist du dabei.
4: Ja, perfekt. Vielen Dank. Dann freue ich mich.
1: Heike, hast du dir denn schon Gedanken gemacht um eine Taktik? Wie willst du diese Eiswürfel zum Schmelzen bringen?
4: Ja, gute Frage. Vielleicht so unter meinen Pulli, dicken Pulli anziehen. Vorher vielleicht so eine Wärmflasche, darf ich mir ja nicht mitbringen, ne? Gehe ich von aus.
3: Ich glaube, da sagt unser Schiri Jan was gegen.
4: Ja, genau. Also muss ich sie irgendwie am Körper zum Schmelzen bekommen.
1: Das ist die Herausforderung.
3: Und vor allem hast du da ja auch einen großen Vorteil jetzt gegenüber Eiko. Eiko kann nicht mehr schnell nach Hause und sich einen dicken Pulli holen, ne? Du sitzt hier im T-Shirt.
4: Ja, ich bin ja noch da.
1: Und du kannst ja auch die ganze Autofahrt jetzt zu uns ins Studio einfach mal die Heizung im Auto voll aufdrehen und dann hast du ein bisschen Körperwärme.
4: Ich gebe mein Bestes.
3: So sieht's
1: das
3: aus.
1: Das ist der richtige Gedanke.
3: Die 500-Euro-Challenge zum Dahinschmelzen zwischen Eiko und Heike aus Stolberg spielen wir live hier bei uns im Studio von 100,5 Das Hitradio ab. 8:55 legen wir los.

0: Heiko, was tust du?
1: Aufwärmen für die 500-Euro-Challenge gleich. Ja, ich schaffe doch die 3 Eiswürfel schneller, wenn der Körper auf Hochtouren läuft.
0: Geht alles ein bisschen besser mit der besten Musik. Ed Sheeran, Azizam, noch vor den News. Bei uns ja auch 100,5, das ist Radio.
1: Noch 3, 2,
0: Schluss jetzt.
1: 1, 9.
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0: Guten Morgen, 8:05.
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0: Seit einiger Zeit wird ja wieder viel über einen Wehrdienst gesprochen und diskutiert, Fabian Flemmer.
2: Und es wird nicht nur gesprochen, es werden auch Anträge eingereicht, um den Kriegsdienst mit der Waffe aus Gewissensgründen zu verweigern.
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2: Die Zahl geht deutlich nach oben. Es werden immer mehr Anträge auf Kriegsdienstverweigerung in Deutschland eingereicht. In den ersten 8 Monaten des Jahres sind bereits über 12.000 Anträge beim zuständigen Amt eingegangen. Zum Vergleich, im gesamten letzten Jahr sind es nicht mal 4.000 gewesen. Das zuständige Amt berichtet bei den Anträgen allerdings von massiven Problemen. Es werde eine hohe Zahl an fehlgeleiteten Anträgen beobachtet, die mit nicht anerkennungsfähigem Inhalt eingehen und unbearbeitet zurückgeschickt werden müssen. Es würde Falschinformationen über den Inhalt einer Antragstellung geben, unter anderem in den sozialen Medien. Alle Infos zu einem Antrag gibt es auf der Website des Bundesamts für Familie und zivilgesellschaftliche Aufgaben. In Geinkirchen hat es am Abend einen tödlichen Unfall gegeben. Ein Autofahrer ist auf der K27 von der Straße abgekommen und gegen einen Baum gefahren. Der Mann ist wenig später im Krankenhaus gestorben. Die Unfallstelle ist über mehrere Stunden gesperrt gewesen. Auch ein Unfallaufnahmeteam aus Aachen war mit im Einsatz. Wie läuft der Umstieg auf E-Busse? Damit beschäftigt sich ein aktuelles Ranking der Deutschen Umwelthilfe. Am besten in NRW schneiden Münster, Köln und Mönchengladbach ab. In Mönchengladbach liegt die E-Quote bei rund 20%. Die Tendenz zu mehr E-Bussen in den Städten, die ist steigend. Im letzten Jahr sind rund 1400 neue in Betrieb genommen worden, fast doppelt so viele wie im Vorjahr. Unter anderem hohe Investitionskosten beim Kauf der Fahrzeuge, die würden den Fortschritt aber auch bremsen. In vielen Großstädten sind weiterhin mehr Busse mit Dieselantrieb unterwegs. Die neue Abnehmtablette ist wohl kein Verkaufsschlager. Erste Rückmeldungen aus den Apotheken zeigen, dass die Nachfrage derzeit noch nicht so groß ist, das sagt der Apothekerpräsident Preis. Diese schwache Nachfrage sei zu erwarten gewesen. Viele Patienten seien bereits auf die Abnehmspritze eingestellt. Seit September ist die Abnehmtablette in deutschen Apotheken erhältlich. Und im Tunnel Westbahnhof auf dem Pariser Ring in Aachen werden heute und morgen Wartungsarbeiten durchgeführt. Wegen der Arbeiten wird jeweils zwischen 8 und 3 Uhr eine Spur im Tunnel gesperrt. Die Arbeiten sind bewusst außerhalb des Berufsverkehrs angesetzt worden. Weil hier aber täglich tausende Fahrzeuge unterwegs sind, kann es zu Rückstaus kommen.
3: Richtig schöner Sonnenaufgang gerade hier bei uns im 100,5 Revier. Und von der Sonne haben wir heute den ganzen Tag was. Nur ab und zu mal ein paar kleine harmlose Wolken. Das Ganze mit bis zu 24 Grad an der Spitze. Deutlich frischer noch bei euch in Setterich und auch in Düren. Da messen wir gerade 9 Grad. Morgen am Mittwoch geht es dann durchwachsener weiter, stellenweise auch mit Regenschauern.
0: A46 Heinsberg-Düsseldorf zwischen Jüchen und Kreuz-Neuss-West. 20 Minuten Zeitverlust, mehr als 10 Kilometer Stau und stockender Verkehr. Dann die 52 von Remont nach Düsseldorf zwischen Hostert und Neuwerk. Eine Viertelstunde obendrauf, 7 Kilometer stocken. Und Vorsicht im Bereich Rüde-Wattrelow in Alsdorf im Bereich A44. Da hat ein LKW Ladung verloren und der LKW selbst.
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0: 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Wenn ihr Blitzen, Staus oder Störungen seht, meldet euch an der 100,5 Hotline bei Jan oder gerne auch per WhatsApp 01578 212 1005. Gute Fahrt.
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3: Du Eiko, was machen da deine kleinen Patschehändchen an der Heizung?
5: Nicht so laut. Mal schauen, ob es was bringt. Ich meine, in einer knappen Stunde, da bin ich dran in der 500-Euro-Challenge. Gegen Heike aus Stolberg bringe ich als erstes 3 Eiswürfel zum Dahinschmelzen.
3: Ach, wenn Männer schon so anfangen, ne?
5: Was soll das denn heißen?
3: Die beste Musik zum Start in den Dienstag jetzt mit Tampa City und Self-Aware. Guten Morgen.
0: Morgen.
3: So, aber jetzt Hände weg, ne?
0: Wovon?
3: Von der Heizung.
0: Ach so.
3: Ich sehe das hier.

0: Ohrwurmfaktor 1 Million. One more time. Daft Punk auf 100,5, das Hitradio. Die passende Musik jetzt für euren Weg Richtung Kita, Richtung Arbeit um 7 Minuten nach 8 oder einfach Richtung nächste Wild West Party.
1: Das passt aber auch irgendwie nicht so ganz zusammen, ne?
0: Sag mal, ist dir morgens noch nie einer fast draufgefahren, hat dich an der dümmsten Stelle überholt und ärgert dich mit Lichthupe? Das ist doch wie der Wilde Westen.
1: Ach, das warst du heute Morgen. Ja, da hilft nur entspannen. Das geht mit der besten Musik von Shabuzi und Miles Smith. Blink twice.

0: ist jetzt strengstens verboten. Es wird ehrlich mitgerätselt. Um gleich 7:45.
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2: ChatGPT ist übrigens auch nicht erlaubt. Schafft ihr es, 5 Fragen in einer halben Minute richtig zu beantworten? Finden wir es heraus. Im Auto, beim Haarestylen, ganz egal.
0: Aber nur hier bei uns auf 100,5 das Hitradio gibt's den schicken 900,5 Regenschirm und einen Gutschein für die nächste Runde Streuselbrötchen oder Kirschschnecken bei Bäckerei Nobisprinten. Heute Morgen mit Jennifer aus Eschweiler. Guten Morgen.
3: Guten Morgen.
2: Jennifer, ich muss ja gleich in unserer Challenge Eiswürfel zum Schmelzen bringen. Wie gelingt dir das, das Eis zum Schmelzen zu bringen? Sei es beim Dating, sei es in der Küche. Hast du irgendeinen Rat für mich?
3: Boah, nee, gerade nicht.
2: Ah, ich merke schon, ich bin komplett auf mich allein gestellt. Ach, es wird.
0: So, und wir bringen jetzt ja auch mal den Countdown zum Schmelzen. Der startet nach der ersten Frage von Eiko.
2: Jennifer, zu welchem Anlass werden bald wieder Kürbisse zu Laternen verwandelt?
3: Martinsfest.
2: Wie nennt man einen Bienenzüchter noch?
3: Weiter.
2: Welche Straße ist beim klassischen Monopoly am teuersten?
3: Keine Ahnung, weiter.
2: Welche Farben haben Maiskörner, wenn sie reif sind?
3: Gelb.
2: Von welchem Kinderstar kommt der berühmte Satz, yo, wir schaffen das?
3: Von Bob, der Baumeister.
2: Nenne einen Bundeskanzler oder Bundeskanzlerin vor Friedrich Merz.
3: Angela Merkel.
2: Wovon ist laut Redensart noch kein Meister vom Himmel gefallen?
3: Keine Ahnung.
2: Ja, es wäre vom Himmel gewesen. Dann haben wir die Schlossallee bei Monopoly gesucht. Halloween verwandelt Kürbisse zu Laternen und ein Bienenzüchter kannst du auch Imker nennen.
0: Aber ganz einfach nochmal anmelden auf dashitradio.de. Schönen guten Morgen.
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0: Na, das ist aber mal was aus der Kategorie Hupsi.
1: Ach Gottchen.
0: Eiko.
1: Ja.
0: Ne? Guten Morgen, du.
1: Hallo, guten Morgen. Also, habe ich ja gerade allen Ernstes gefragt in 5 gewinnt. Wovon ist noch kein Meister vom Himmel gefallen?
0: Ja.
1: Habe ich das gesagt?
0: Ja.
1: Und ja, damit natürlich vom Himmel.
0: Ja, wovon sonst?
1: Was soll da noch richtig beantwortet werden? Und deswegen, Jennifer, ne, natürlich gewinnst du, denn der Preis kommt jetzt auch nicht vom Himmel gefallen.
0: Noch einen
1: Jubel! Ja! Ja!
0: Jennifer aus Eschweiler, wir rufen dich gleich nochmal zurück. Bis gleich.

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7: Guten Morgen, 9:05.
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9: Mit Fabian Flemmer. Die Zahl der Kriegsdienstverweigerer steigt in Deutschland immer weiter an. In den ersten 8 Monaten des Jahres sind über 12.000 Anträge beim zuständigen Amt eingegangen. Das sind schon jetzt 3-mal so viele wie im gesamten letzten Jahr. In Geinkirchen ist ein Autofahrer nach einem Unfall gestorben. Der Mann ist am Abend von der K27 abgekommen und gegen einen Baum gefahren. Kurze Zeit später ist er im Krankenhaus verstorben. Zur Unfallaufnahme ist auch ein Team aus Aachen im Einsatz gewesen. Münster, Köln und Mönchengladbach sind in NRW die Städte mit den besten E-Bus-Quoten. Das zeigt ein aktuelles Ranking der Deutschen Umwelthilfe. In vielen Großstädten sind aber weiterhin deutlich mehr Dieselbusse unterwegs. Wie können wir uns mit einfachen Maßnahmen vor Taschendieben schützen? Dazu gibt es heute einen Beratungstermin in Düren. Ein Kriminaloberkommissar steht am Rande des Wochenmarkts gleich ab 9 für Fragen und Tipps zur Verfügung.
10: Ein richtig schöner goldener Herbsttag heute bei uns im 100,5 Revier. Den ganzen Tag über viel Sonnenschein und angenehme 24 Grad an der Spitze. 8 messen wir gerade bei euch in Heinsberg und Simmerath kommt auf 10 Grad. Morgen am Mittwoch geht es dann was durchwachsener weiter, dann eher grauer Herbsttag. Stellenweise sind dann auch immer wieder Regenschauer drin.
7: A46 Heinsberg-Düsseldorf zwischen dem Kreuz Holz und Neuss-West. Immer wieder Stau und stockender Verkehr auf einer Länge von 8 Kilometern. Dauert mindestens eine Viertelstunde länger für euch.
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7: 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In Merkstein in der Kirchrather Straße ein Blitzer, gesehen und gemeldet von Volker. Lieben Dank. Alle Blitzen zum Nachlesen in der 100,5 App. Darüber könnt ihr Blitzen auch direkt an uns melden. Staustörungen gebt ihr durch über die 100,5 Hotline. Ihr landet bei Jan an der 0180 501 0055. Gute Fahrt.
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0: Wer bringt als erstes das Eis zum Schmelzen? Mm. Das ist die Challenge heute gegen Eiko.
1: Die 500-Euro-Challenge.
2: Eiswürfel zum Schmelzen bringen und das um die Wette. Schlagt ihr mich, kassiert ihr 500 Euro. Die Taktik für gleich, boah, keine Ahnung.
0: Kann ich dir vielleicht so mit meinem sehr heißen Atem helfen, so anhauchen?
2: Ja, das dürfte wohl nicht gut durchgehen. Vielleicht setze ich mich auch einfach mit dem Hintern drauf und wenn die Hose nass wird, egal. Ein Satz.
0: Na, das kann ja feuchtfröhlich werden. Ab 5 nach 9 startet die heutige Challenge hier im Studio. Heike aus Stolberg gegen Eiko im Duell um 500 Euro hier bei uns auf 100,5 das Hitradio. Guten Morgen.
2: Guten Morgen.

0: Sicher.
1: Raclette, Dinner for One, Bleigießen, Silvester könnt ihr so feiern. Oder feiert's doch mit Katy Perry. In der Silvesternacht tritt sie in Dubai auf.
2: Ja, in einem berühmten Hotel auf der Palmeninsel. Da ist sie der Star auf der Silvesterparty. Aber der Preis, auch ein Knaller, kein schöner. Knappe 2000 Euro für das günstigste Ticket, aber immerhin inklusive Buffet.
1: Dürfen die Reste dann weggetoppert werden? Frage für Freunde.
2: Ja, und obendrauf kommen ja dann auch noch Hotelübernachtung, Flug nach Dubai, Rückflug, Flughafentransfer.
1: Ach komm, nee, lass. Dann lieber Raclette, Freunde, und die 100,5-Playlist. Watch it burn, nicht nur Feuerwerk an Silvester. Katy Perry.

0: Ramona, 34 Sekunden Glückwunsch. Yeah. 500 Euro gehören dir.
1: Super, ich freue mich.
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0: Wunderschönen guten Morgen um jetzt 9:05.
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0: Wir wollen keine Waffe in die Hand nehmen, Fabian Flemmer.
2: Das sagen immer mehr Menschen in Deutschland.
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2: In Deutschland steigt die Zahl der Kriegsdienstverweigerer immer weiter. In den ersten 8 Monaten des Jahres sind beim zuständigen Amt über 12.000 Anträge eingegangen. Das sind schon jetzt 3-mal so viele wie im gesamten letzten Jahr. Es gibt allerdings Probleme bei den Anträgen. Davon berichtet das Bundesamt für Familie und zivilgesellschaftliche Aufgaben. Es würden einige Anträge mit einem nicht anerkennungsfähigen Inhalt eingehen. Die würden unbearbeitet zurückgeschickt werden müssen. Laut dem Bundesamt gibt es Falschinformationen zur Antragstellung, unter anderem in den sozialen Medien. In manchen Städten läuft der Umstieg auf E-Busse deutlich besser als in anderen. Das zeigt ein aktuelles Ranking der Deutschen Umwelthilfe. Münster, Köln und Mönchengladbach sind in NRW auf den Top 3 Plätzen, was E-Busse in ihren Reihen angeht. Die E-Quote in Mönchengladbach zum Beispiel liegt bei gut 20%. In vielen Großstädten sind aber auch weiterhin deutlich mehr Busse mit Dieselantrieb unterwegs als welche mit Strom. Der Bundesgeschäftsführer der Deutschen Umwelthilfe fordert, die kommunalen Verkehrsbetriebe sollten den Neukauf von Verbrennerbussen stoppen und bis Ende des Jahrzehnts auf E-Antrieb umstellen. Nach einem Unfall in Geilenkirchen ist ein Autofahrer gestorben. Der 78-Jährige ist am Abend auf der K27 unterwegs gewesen, von der Straße abgekommen und gegen einen Baum gefahren. Der Mann wurde so schwer verletzt, dass er kurze Zeit später im Krankenhaus verstorben ist. Die betroffene Stelle ist über Stunden gesperrt gewesen. Auch ein Unfallaufnahmeteam aus Aachen war mit vor Ort. Kurz nicht aufgepasst und schon ist das Portemonnaie oder das Handy weg. Heute gibt es in Düren die Möglichkeit, sich Tipps gegen Taschendiebe einzuholen. Wie wir uns mit einfachen Maßnahmen schützen können, das erklärt ein Kriminaloberkommissar heute in Düren. Am Rande des Wochenmarkts steht er gleich ab 9 für Fragen und persönliche Tipps zur Verfügung. Oft würden schon kleine Veränderungen im eigenen Verhalten reichen, um das Risiko deutlich zu senken. Und nicht nur mit Bier und Brezeln ist auf dem Oktoberfest in München Geld gemacht worden, auch mit Oktoberfestlizenzen für Influencer. Die Stadt München hat mehr als 100.000 Euro auf diesem Weg eingenommen. Und es könnte noch mehr werden. Gerade wird im Netz noch gecheckt, wer Livestreams, Videos oder Reels vom Oktoberfest aus gemacht und vor allem damit Geld verdient hat. Nicht jeder hat sich im Vorhinein eine Lizenz geholt.
0: Richtig schön sonnig ist es heute bei uns im 100,5-Revier. Sonnenschein den ganzen Tag über und angenehm warm, bis zu 24 Grad an der Spitze sind drin. Bei euch in Waldenrath messen wir gerade 9 Grad und Herzogenrath kommt auf 10 Grad. Morgen am Mittwoch geht es dann deutlich durchwachsener weiter, stellenweise dann auch mit neuen Regenschauern.
3: Vorsicht auf der A61 von Koblenz nach München-Gladbach. Da ist die Ausfahrt Bergheim-Süd gesperrt, da ist ein kaputtes Fahrzeug. Diesen Stau haben wir, A46, Korlette Klassiker, Heinsberg-Düsseldorf zwischen Grevenbruch und Neuss-West. 10 Minuten Zeitverlust, 4 Kilometer stockender Verkehr.
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3: 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Julia sieht die Blitze in Alsdorf-Mariadorf in der Eschweiler Straße. Von Sebastian aus Herzogenrath der Blitzer in Aachen, Sandkaulstraße bei Tempo 30. Und Volker meldet den Blitzer in Merkstein in der Kirchrather Straße. Alle Blitzen von heute Morgen könnt ihr nachlesen in der 100,5 App. Darüber könnt ihr auch Blitzen direkt an uns melden. Staus und Störungen gebt ihr durch an der 100,5 Hotline 080 501 0055. Kommt gut an.
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0: 500 Euro kassieren fürs Schmelzen von 3 Eiswürfeln. Das ist die heutige Challenge von Heike aus Stolberg gegen Eiko. Schönen guten Morgen, Heike.
4: Guten Morgen.
3: Heike, wir machen das ja jetzt hier gleich live im Studio. Bist du warm? Ich sehe, du bist schon mal warm eingepackt. Hast du einen kuscheligen Disney-Pulli an in Rot?
4: Ja, ich bin voll erwarm. Ein Heißblut.
0: Oh, ich sehe Eiko hier ein bisschen zittern.
3: Ich werde rot, aber nur im Gesicht.
0: So, Heike, geht dein Plan auf und deine Eiswürfel. Wir sind schneller zu Wasser geworden. Dann fährst du mit 500 Euro nach Hause. Das Duell zum Dahinschmelzen startet gleich nach den nächsten beiden Hits. Guten Morgen.
3: Morgen.

0: Du, Eiko,
1: ja.
0: sind deine Hände warm genug?
1: Ich hoffe es.
0: Sehe ich die ein bisschen zittern?
1: Ja.
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0: Für Eiko und Heike aus Stolberg geht's jetzt live hier bei uns im Studio darum, wer schmilzt schneller 3 Eiswürfel mit der eigenen Körperwärme? Jan Stickelmann aus dem 100,5-Morgen-Team, guten Morgen.
3: Morgen, hi.
0: So, und du bist wieder als Schiri hier am Start.
3: Na klar. So, ihr zwei, eure 3 Eiswürfel liegen jeweils in so einer Schüssel vor euch. Am Ende darf da nur noch Wasser drin sein. Also wir dürfen nichts mehr von dem Eis sehen. Ja, die sind schon, ja, sind nicht klein.
1: Das sind Brecher.
3: Ja, wir wollen jetzt auch eine Challenge machen. Es geht um 500 € für Heike aus Stolberg. Und ihr macht das Ganze nur mit eurer Körperwärme. Die Teile in den Mund zu nehmen, ist erstens schwierig, zweitens verboten. Wir haben auch noch 3 Hilfsmittel, die liegen vor euch.
1: Ich würde gerne.
3: Nein, lass es. Das gibt Punktabzug.
1: Oh.
3: Ja, wir haben noch 3 Hilfsmittel für euch hier liegen. Einmal eine Gabel. Wie ihr die einsetzen wollt, ist euch überlassen. Dann noch hier.
1: Hier zum Rücken kratzen.
3: Ein Feuerzeug und ein Socken. Ob ihr die braucht, wie ihr die nutzt, ist euch überlassen. Sonst sind hier im Studio keine Hilfsmittel erlaubt. So, los geht's. Für dich, Heike, geht's um 500 €. Seid ihr bereit?
4: Ja.
3: Du auch, Eiko?
1: Packen wir's. So.
3: Dann.
1: Hau rein.
3: 3, 2, 1. Los geht's. Und beide packen sich das direkt unters T-Shirt.
0: Bzw.
3: Unter
0: die Arme.
3: Pulli. Unter die Arme,
0: Eiko,
3: ihr seid ja eiskalt und drückt das so an. Eiko, was ist das denn? Warum fängst du denn so an unter den Achseln? Warum das denn?
1: Weil ich kann!
0: Tut das nicht weh?
1: Nein!
3: Aber die Heike macht dir nach. Heike, merkst du schon was, dass da was schmilzt? Läuft schon an dir runter?
4: Ein bisschen.
3: Boah, Katrin.
0: Sieht man denn schon was an den Eiswürfeln? Ja, wir sehen sie ja nicht im T-Shirt.
3: Wird's schon nass? Läuft was?
5: Wird's schon kalt?
1: Kurzer Hinweis an die Kollegen aus dem Fundus. Ich bräuchte gleich bitte ein neues 100,5 T-Shirt, einmal Größe XL. 2XL würde auch durchgehen. Und sagen wir mal so, es wird was kalt unter den Armen.
3: Boah.
1: Ich spüre die Achseln. Und Heike, du bibberst.
4: Nein, niemals.
1: Nein.
0: Heike hier, eiskalt. Eiskalt.
3: Ja. Wahnsinn, Katrin, aber ich glaube, das dauert. So schnell geht es nicht.
4: Nee, die sind sehr groß, die Eiswürfel.
0: Aber nach den nächsten beiden Hits am Stück machen wir nochmal den Check. Wie weit sind Eiko und Heike aus Stolberg-Breinig im Duell um die 500 € gekommen?

0: Beste Musik für den Dienstagmorgen hier bei uns auf 100,5 das Hitradio. Du Alko, so auf einer Skala von 1 bis eiskalt. Wie kalt ist hier gerade?
1: Eiszeit.
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0: Seit knapp 10 Minuten läuft hier das Duell um 500 Euro bei uns im Studio zwischen Alko und Heike aus Dolberg. Wer schmilzt zuerst 3 Eiswürfel nur mit der Körperwärme? Alles im Blick hat Schiri Jan Stickelmann.
3: Ja, das ist wirklich ein irres Duell. Ich wünschte, Radio wäre verbunden mit so Fernsehen oder so, aber ihr seht es später bei uns auf Insta. Das ist ja Wahnsinn. Heike hat 2 Würfel, nee, alle 3 mittlerweile, unterm Pulli. Heike, sag mal, bist du irre? Was spürst du noch von den Würfeln?
4: Noch genug Kälte und es ist auch noch genug da. 2 davon stecken gerade in meinem BH, einen unter der Achselhöhle. Alles gut, also klappt schon.
0: Das ist mal ganz Körpereinsatz hier.
3: Alles für die 500 Euro.
4: Ja, klar.
3: Aber ist doch auszuhalten, der Schmerz.
4: Ja, klar, auf jeden Fall.
0: Jawohl. So, und Alko, wie sieht's bei dir aus? Wie kommst du bisher am besten voran? Also du hattest es ja jetzt auch schon unter den Achseln, hast dann mit dem Feuerzeug rumhantiert. Jetzt hast du da die Socke. Was ist so deine Taktik?
1: Also ich hatte es gerade alle unter den Achseln. Jetzt bearbeite ich einen mit dem erlaubten Hilfsmittel, einem Feuerzeug. Und die beiden anderen Eiswürfel habe ich gerade so zwischen den Socken an den Knöcheln untergebracht. Da werde ich gleich auch mal gucken, also, wie der Pegelstand ist.
0: Und also deine Taktik ist einfach einmal alles.
1: Einmal alles. Und wenn ich mich gleich noch mit dem nackten Oberkörper draufsetze, dann mache ich das.
3: Ui. Jawohl. Und wie viel Prozent würdest du schätzen, ist noch da von den Würfeln? Wie viel? Hälfte?
1: 60% locker.
3: Boah, also das dauert noch, Katrin, die 2. Aber ich finde das so herrlich, die geben einfach alles. Ne? Die schenken sich nichts, die sind nass, die haben das überall.
1: Alter, ich brauche ein neues Feuerzeug.
0: Es geht um 500 Euro. Super spannend, das Duell zum Dahinschmelzen. Und sobald hier in den nächsten Minuten das Eis geschmolzen ist, sind wir live dabei. So, und jetzt ihr beiden hier, Vollgas geben, ne?
1: Feuerzeug!

0: Es ist soweit. Die Hüllen sind gefallen. Eiko hat sich gerade das Shirt ausgezogen bei der heutigen 500-Euro-Challenge. Sag mal, Eiko, liegst du da gerade wirklich auf allen drei Eiswürfeln?
1: Ja, was denkst du denn?
0: Jan, du als Schiri, ist das regelkonform?
2: Ja, natürlich. Wir haben keine Fußbodenheizung hier drin. Das ist erlaubt. Aber es ist wirklich, es sind herrliche Bilder. Klickt bei Insta rein. Es ist herrlich.
0: Ja, bleibt wild hier. Bei uns auf 100,5 das Hitradio. Guten Morgen.
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7: Guten Morgen, um jetzt 9:55.
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9: Mit Fabian Flemmer. In Deutschland steigt die Zahl der Kriegsdienstverweigerer stark an. In den ersten 8 Monaten des Jahres sind schon über 12.000 Anträge beim zuständigen Amt eingegangen. Das sind schon jetzt 3-mal so viele wie im gesamten letzten Jahr. Der Umstieg auf E-Busse läuft in manchen Städten deutlich besser als in anderen. Münster, Köln und Mönchengladbach sind in NRW die Top 3. In Mönchengladbach zum Beispiel liegt die E-Quote bei Bussen bei rund 20%. Aachen kommt im bundesweiten Vergleich nur auf Rang 28. Tödlicher Unfall in Geilenkirchen. Am Abend ist ein Autofahrer auf der K27 gegen einen Baum gefahren. Der Mann ist kurze Zeit später im Krankenhaus verstorben. Die Unfallstelle ist über mehrere Stunden gesperrt gewesen. Die Stadt München hat mit Oktoberfest-Lizenzen für Influencer mehr als 100.000 Euro eingenommen. Die Lizenzen mussten eingeholt werden, wenn mit Livestreams, Videos oder Reels Geld auf dem Oktoberfest verdient wurde. Und nachträglich könnte das noch mehr Geld in die Kassen spülen. Nicht jeder hat sich vorher eine Lizenz geholt. Das wird nachträglich gecheckt. Und Katrin, wenn ich das richtig gesehen habe, ist Eiko fertig? War das Jubel das richtige Zeichen?
7: Nee, noch nicht.
9: Ja, alles klar. Der nackte Rücken, der verunsichert mich hier drüben ein bisschen.
7: Mich auch. So, Eiko, ich übernehme jetzt mal für dich. Ne? Du guckst weiter, dass die Eiswürfel schmilzen bei der heutigen 500-Euro-Challenge. Am besten mal.
10: Aber nicht die von Eiko.
7: Am besten vielleicht mal ein bisschen in die Sonne legen hier im 100,5 Revier. Von der haben wir heute den ganzen Tag was. Dazu richtig warme 24 Grad an der Spitze. 11 messen wir gerade bei euch in Mönchengladbach und auch in Asbeck. Morgen am Mittwoch geht es ein bisschen durchwachsener weiter. Dann stellenweise auch mit Regenschauern. Es staut sich auf der A4 Köln in Richtung Aachen, zwischen Kreuz Aachen und Aachen Zentrum. Plant mal so 5 Minuten mehr Zeit ein.
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7: 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In Aachen wird auf der Sandkaulstraße in der 30er-Zone geblitzt, in Oberforstbach auf der Oberforstbacher Straße, auch hier Tempo 30 und in Alsdorf-Mariadorf auf der Eschweiler Straße. Pascal aus Eschweiler, Sebastian aus Herzogenrath, Kurt, Volker, danke euch fürs Durchgeben. Alle Blitzen zum Nachlesen auch nochmal bei uns in der 100,5 App und weitere Staus oder auch Verkehr. Störungen meldet ihr ganz einfach an der 100,5 Hotline. Eiko, sagst du die Hotline?
10: Ja, 0180, ich kann gar nicht, mach selber.
7: 0180 501 0055. Lässt er mich hier eiskalt hängen.
10: Okay, schon.
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0: Ja, und da müssen wir die Taylor mal kurz hier unterbrechen. Wir haben einen Gewinner.
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0: Ja, meine Güte, dann ist es doch ein bisschen schneller gegangen, als wir gedacht haben. Eiko, Glückwunsch! Ja. Deine drei XXL-Eiswürfel sind schneller geschmolzen.
2: Ja, wir haben, Heiko und ich haben wirklich alles gegeben. Und wir haben unter der Achsel und Heike im BH. Ich habe oberkörperfrei, habe ich mich einfach draufgelegt. Also wir haben jeden Scheiß gemacht, um diese Dreckswürfel zum Schmelzen zu bringen. Und am Ende, das ist Glückssache, glaube ich, so ein bisschen, Heike. Und deswegen, du warst bist eine tolle Kandidatin. Und ich hoffe, du siehst es sportlich. Und bist mir jetzt nicht allzu böse.
3: Ja klar, bin ich dir böse. Logisch, jetzt komme ich nicht ins Euro Disney, ins Disneyland Paris. Hallo? Nein, es war ja wirklich ganz, ganz knapp. Ne? Du hast größere Hände, deshalb.
2: Ja.
3: Sonst hättest du nicht gewonnen. So.
2: Das ist es. Sehr gut.
0: So, 100,5 Schiri. Jan Stickelmann, was sagst du? Alles regelkonform?
4: Ja, alles top. Hör mal, Eiko war am Ende, das war so wenig, was da noch übrig war bei der Heike. Das war ungefähr so ein Zentimeter, kann man sich das
0: ganz
4: vorstellen.
0: Ganz dünnes Eis war es.
4: Ganz dünnes Eis war es. Und Heike hätte 3 Sekunden später, hätte Heike gewonnen, aber Eiko war schneller. Glückwunsch auch nochmal, nicht zu 500 Euro, dass du die Challenge gewonnen hast. Die dritte für die Morning Show. Ja, Heike, tut uns leid, aber du hast alles gegeben.
3: Beim nächsten Mal, kein Problem.
0: So. Und morgen geht's auch direkt schon weiter mit der nächsten Challenge, 5 nach 7. Und guckt auf jeden Fall mal bei Instagram vorbei. Das sind sehr spannende, interessante und nackte Bilder, die wir alle nie wieder aus dem Kopf bekommen.
4: Ihr rechnet nicht damit, was ihr da seht.
0: 100,5, das ist Radio hier. Mal.

0: ziemlich eiskalt. Der Nachname, der ist jetzt tabu.
1: Miley reicht.
2: Der 100,5 Hit-Tipp der Woche.
1: Miley Cyrus. Miley verpasst sich jetzt ein neues Image. Erwachsener, so ein härterer Sound und eine ganz klare Message soll die Sängerin jetzt weg von ihren Hits als Teenie-Star bringen.
0: Alles und jeder entwickelt sich weiter. Ja, wenn es die Fans machen, dann will die Sängerin natürlich mithalten. Das Ergebnis zeigt sich im neuen Album und der Hitsingle Bass Persuade.
1: Ja, und das ist immerhin schon ihr 10. Album und dazu jetzt noch die Auszeichnung 100,5 Hit-Tipp in dieser Woche. Let's go.

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0: Schönen Dienstag, 5 Minuten vor 10.
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0: Wer zum Beispiel in Aachen oder Mönchengladbach Bus fährt, der ist manchmal schon elektrisch unterwegs, Fabian Flemmer.
2: Wie gut der Umstieg auf E-Busse in Deutschland läuft, das zeigt ein aktuelles Ranking der Deutschen Umwelthilfe.
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2: In manchen Großstädten in Deutschland kommt der Umstieg auf E-Busse deutlich besser voran. Mönchengladbach zum Beispiel liegt bundesweit auf Rang 12 mit einer E-Quote von gut 20% im Bestand. Nur auf NRW gesehen kommt die Stadt damit sogar unter die Top 3. Aachen dagegen kommt in diesem Ranking der Deutschen Umwelthilfe nicht unbedingt gut weg, nur Platz 28 in ganz Deutschland. Die E-Quote im Bestand liegt hier nur bei der Hälfte von Mönchengladbach. Der Bundesgeschäftsführer der Deutschen Umwelthilfe fordert, die kommunalen Verkehrsbetriebe sollten den Neukauf von Verbrennerbussen stoppen und bis Ende des Jahrzehnts auf E-Antrieb umstellen. Immer mehr Kriegsdienstverweigerer in Deutschland. In den ersten 8 Monaten des Jahres sind schon über 12.000 Anträge auf Kriegsdienstverweigerung beim zuständigen Bundesamt eingegangen. Schon jetzt liegt die Zahl dreimal höher als im gesamten letzten Jahr. Da sind es nicht mal 4.000 Anträge gewesen. Der Hauptgrund dürfte weiterhin das Gesetz über den neuen Wehrdienst sein. Je nachdem, wie das ja läuft, kann der Bundestag über eine sogenannte Bedarfswehrpflicht entscheiden. Und dazu kommt auch die weiterhin angespannte Sicherheitslage. Bei den ganzen Anträgen gibt es scheinbar aber auch viele Probleme, so das zuständige Amt. Es gäbe viele Anträge mit einem nicht anerkennungsfähigen Inhalt, die müssten unbearbeitet zurückgesendet werden. Wir sollten nicht auf jeden Link klicken. Das zeigt jetzt wieder ein Betrugsfall aus Lonzen. Ein Mann hat eine Nachricht mit einem Link bekommen. Augenscheinlich ist die von der Post gekommen. Er sollte dann noch ausstehende Gebühren ausgleichen und dafür auf diesen Link gehen. Später musste der Mann aus Lonzen feststellen, dass mehrfach Geld von seinem Konto abgebucht wurde. Projektideen zum Strukturwandel im Rheinischen Revier werden bei einem Ideenwettbewerb mit insgesamt rund 1 Million Euro unterstützt. Auf den Wettbewerb mit Tatkraft macht jetzt die Stadt Aachen aufmerksam. Seit Anfang Oktober können unter anderem Vereine, Verbände oder Initiativen Projektideen einreichen. Es geht um Projekte, die dem Gemeinwohl dienen, nachhaltig wirken und eben den Strukturwandel im Rheinischen Revier mitgestalten. Für die besten Ideen stehen jedes Jahr rund 1 Million Euro Preisgeld zur Verfügung. Ideen einreichen geht im Netz unter mit-tatkraft.de. Das Studium anfangen und ganz weit weg von zu Hause ziehen ist eher nicht der Fall. Die meisten Studienanfänger haben im letzten Wintersemester in Deutschland ihr Studium in dem Bundesland angefangen, in dem sie auch Abi gemacht haben. Das trifft auf mehr als 2 von 3 Studierenden zu. Besonders hoch ist der Wert in NRW. Hier sind sogar mehr als 80% zum Studieren im gleichen Bundesland geblieben. Das dürfte vor allem an einer großen Vielfalt des Studienangebots liegen.
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3: Richtig angenehme Temperaturen heute bei uns im 100,5 Revier. 13 Grad messen wir gerade bei euch in Richterich und auch in Waldfeucht. Da geht aber noch einiges, bis zu 24 Grad an der Spitze heute. Dazu den ganzen Tag über Sonnenschein, nur ab und zu ein paar harmlose Wolken. Morgen am Mittwoch geht es dann deutlich durchwachsener weiter, stellenweise dann auch mit Regenschauern.
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0: A46 Heinsberg-Düsseldorf zwischen Kreuzholz und Kapellen. 10 Minuten Zeitverlust und 3 Kilometer Stau.
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0: 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Oberforstbacher Straße bei Tempo 30. Kurt, danke für die Info. Dann noch 2 Blitzen. Einmal von Sebastian und Pascal gesehen. In Aachen, Sandkoldstraße bei Tempo 30 und Alsdorf-Mariendorf, die Eschweiler Straße. Blitzen zum Nachlesen in der 100,5 App. Und über die App könnt ihr auch Blitzen an uns melden. Stausstörungen gebt ihr durch über die Hotline 080 501 0055. Kommt gut an.
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3: Gute Laune. Das ist keine Frage der Uhrzeit des Wochentags. Nee, eine Frage der passenden Musik.
0: Und die haben wir hier bei uns in der Playlist. Jetzt 3 Hits am Stück. Den Start macht Kato. Turn the lights off.
3: Schönen Dienstag.
0: Hi.

0: Passt doch richtig gut zu dem sonnigen Wetter hier im 100,5 Revier. Die neue Nummer von Ray Garvey. Rivers, hi zusammen. Neue Promi-Runde bei Glockenbach. Das DJ-Projekt hat sich jetzt Calum Scott geschnappt. Collide ist die erste gemeinsame Nummer und die VIP-Liste bei Glockenbach ist nicht nur auf den Partys lang.
1: Auch in Sachen Kooperation wollen sie alle mit dabei sein. Norma Jean Martin hat es bereits geschafft in Anthem. Jetzt für euch auf 100,5 das Hitradio. Broken.

0: Eis essen im Park, lange Strandspaziergänge, Loibe singt alles. Golden Summer nach den Nachrichten auf 100,5 das Hitradio, kurz vor halb elf.
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0: mit Fabian Flemmer. Es gibt deutlichen Handlungsbedarf beim Umstieg auf E-Busse in Aachen. So sieht es die Deutsche Umwelthilfe. In einem aktuellen Ranking der Großstädte kommt Aachen nur auf Platz 28, was den Einsatz von E-Bussen angeht. Mönchengladbach liegt dagegen auf Rang 12 im bundesweiten Vergleich. Die Zahl der Kriegsdienstverweigerer steigt in Deutschland immer weiter an. In den ersten 8 Monaten des Jahres sind über 12.000 Anträge beim zuständigen Amt eingegangen. Das sind schon jetzt 3-mal so viele wie im gesamten letzten Jahr. Nicht auf jeden Link klicken, den wir geschickt bekommen. Das zeigt jetzt nochmal ein aktueller Betrugsfall aus Lonzen. Da hat ein Mann augenscheinlich von seiner Post einen Link zugeschickt bekommen, um ausstehende Gebühren nachzuzahlen. Stattdessen ist mehrfach Geld von seinem Konto abgebucht worden. Es ist ein neuer Ideenwettbewerb für Projektideen im Rheinischen Revier gestartet worden. Für die besten Ideen stehen jedes Jahr rund 1 Million Euro Preisgeld zur Verfügung. Bei dem Wettbewerb mit Tatkraft geht es um ehrenamtliche Projekte, die den Strukturwandel mitgestalten.
1: Nochmal ein schöner Herbsttag im 100,5 Revier. Viel Sonne und dazu bis 24 Grad in der Spitze. Jetzt schon in Kohlscheid 15, Brachlin 14 Grad. Ab morgen, ja, dreht sich das alles wieder um. Durchwachsener, stellenweise auch mit Regen. Und es wird kühler als heute. Vorsicht auf der A61 von Koblenz nach Mönchengladbach. Da ist die Ausfahrt Bergheim Süd gesperrt. Da steht ein kaputtes Auto. Ein Stau von der 46 Heinsberg nach Düsseldorf zwischen Kreuzholz und Kapellen. 3 Kilometer, 10 Minuten Zeitverlust.
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1: 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In Ratheim, Gendorfer Straße im 30er Bereich. Blitze gesehen von Dirk. Dann am Ortsausgang Kalter Herberg Richtung Monschau und in Oberforstbach, Oberforstbacher Straße im 30er Bereich. Kurt, danke dir für diese Blitzer-Info. Alle Blitzen zum Nachlesen in der 100,5 App. Staustörungen blitzen könnt ihr durchgeben an der Hotline oder per WhatsApp 01578 212 1005. Gute Fahrt!
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0: Ja!
1: Eiko, da ist er! Der dritte Sieg für die Morning Show!
0: Mit vollem Körpereinsatz!
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3: Du hast die 3 Eiswürfel in ein paar Sekunden schneller geschmolzen als Heike aus Stolberg. Insgesamt haben wir so gute 20 Minuten gebraucht für diese XXL-Teile. Ist dir denn jetzt noch irgendwo kalt? Also gefühlt hattest du die ja überall, diese Würfel.
4: Bitte keine Details. Geht eigentlich. Also mir ist warm, mir ist kalt. Ich weiß nicht so richtig, was ich gerade empfinden soll. Gerade so an den Händen zuletzt, wo ich wirklich gerieben habe, wie blöd. Da sind immer noch ein paar Kältestellen. Heike aus Stolberg, du hast es mir ja richtig schwer gemacht. Du hast alles gegeben und du bist auch noch im Schwitzen so ein bisschen, oder?
5: Ja, trotz Eiswürfel ist mir immer noch warm, weil es war schon anstrengend. Also man sollte es nicht unterschätzen mit diesen XXL-Eiswürfeln.
3: Du hast jetzt auch überall diese Eiswürfel gehabt. Wo hast du jetzt überall Wasser?
5: Überall, zum Beispiel unter den Achseln, im BH, im Unterhemd, am Bauch, am Rücken, eigentlich am Oberkörper überall.
4: Ach ja, und was fandst du, wo sind denn die Eiswürfel am schnellsten geschmolzen bei dir?
5: In der Hand. Durch die Reibung. Ja, du hast größere Hände als ich, deshalb hattest du eine bessere Chance. Sonst hättest du niemals gewonnen.
4: Das war, glaube ich, am Ende der Schlussspurt. Meinst, ja. Oder meinst du hier meine Show-Einlage noch einmal bäuchlings auf die Eiswürfel legen? Hat den Braten fett gemacht oder den Eiswürfel klein?
5: Nee, das hat meinen Augen blind gemacht.
4: Vielleicht war das auch am Ende siegentscheidend, nein. Aber es war ein spannender Schlussspurt zwischen Heike und mir. Hat auf jeden Fall Spaß gemacht. Okay, und danke, dass du da warst. Und danke, dass du mitgemacht hast.
5: Sehr gerne, immer wieder gerne. War schön bei euch. Dankeschön.

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0: Hallo zusammen, wir haben es jetzt gleich 5 vor 11.
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0: Mit Fabian Flemmer. In Deutschland steigt die Zahl der Kriegsdienstverweigerer immer weiter. In den ersten 8 Monaten des Jahres sind beim zuständigen Amt über 12.000 Anträge eingegangen. Das sind schon jetzt 3-mal so viele wie im gesamten letzten Jahr. Es gibt allerdings Probleme bei diesen Anträgen. Davon berichtet das Bundesamt für Familie und zivilgesellschaftliche Aufgaben. Es würden einige Anträge mit einem nicht anerkennungsfähigen Inhalt eingehen. Die würden unbearbeitet zurückgeschickt werden müssen. Laut dem Bundesamt gibt es Falschinformationen zur Antragstellung, unter anderem in den sozialen Medien. Wie gut läuft der Umstieg auf E-Busse in den deutschen Großstädten? Damit beschäftigt sich ein aktuelles Ranking der Deutschen Umwelthilfe. Ganz oben in diesem Ranking liegt Mannheim. Hier gibt es eine Elektroquote von mehr als 60% im aktuellen Bestand. In Mönchengladbach dagegen liegt diese Quote bei rund 20%. Damit kommt Mönchengladbach aber immer noch auf einen bundesweiten 12. Platz, in NRW sogar auf Rang 3. Aachen dagegen kommt nicht unbedingt gut weg und ist nur unter den Top 30. Die Deutsche Umwelthilfe sieht unter anderem in Aachen deutlichen Handlungsbedarf. Ein belgisches Kennzeichen vorne am Auto und ein deutsches hinten, das macht stutzig. Die Polizei Düren ist gestern Abend zu einem Parkplatz nach Birkesdorf ausgerückt. Zeugen hatten beobachtet, wie zwei Personen mit einem Auto da rumgefahren sind und eben mit unterschiedlichen Kennzeichen. Das Fahrzeug war nicht für den öffentlichen Verkehr zugelassen. Außerdem ist ein Kennzeichen als gestohlen gemeldet worden. Und dazu kommt auch noch, der Fahrer hatte keinen Führerschein. Es ist noch nicht genau klar, wie die Kosten des Fennbrands für die Hilfeleistungszone der DG finanziert werden. Darüber berichtet der BRF. Bei der Hilfeleistungszone sind demnach bisher Kosten von über 1 Million Euro entstanden. Ganz abgeschlossen sei diese Berechnung noch nicht. Es wird sich wohl dafür eingesetzt, dass die entstandenen Mehrkosten zum Beispiel über den Europäischen Solidaritätsfonds abgedeckt werden. Da gibt es aber noch keine Entscheidung. Die besten Ideen zum Strukturwandel im Rheinischen Revier werden bei einem neuen Wettbewerb mit Geld unterstützt. Darauf macht die Stadt Aachen aufmerksam. Seit Anfang Oktober können etwa Vereine, Verbände oder Initiativen ihre Projektideen in den Wettbewerb mit Tatkraft einreichen. Es geht um ehrenamtliche Projekte, die dem Gemeinwohl dienen, nachhaltig wirken und eben den Strukturwandel voranbringen. Für die besten Ideen stehen jedes Jahr rund 1 Million Euro Preisgeld zur Verfügung. Ideen einreichen geht im Netz unter mit-tatkraft.de. Und viele Abiturienten bleiben für das Studium im eigenen Bundesland, das teilt das Statistische Bundesamt mit. Auf fast 70% der Studienanfänger trifft das zu. In NRW ist dieser Wert besonders hoch. Hier sind mehr als 80% im Bundesland geblieben, um zu studieren. Das dürfte vor allem an einem breiten Studienangebot liegen. Zum Vergleich, in Brandenburg dagegen zum Beispiel ist nur jeder dritte Abiturient im eigenen Bundesland geblieben.
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0: Es ist wieder ein richtig schöner Herbsttag bei uns. Viel Sonne und auch schon voll angenehm jetzt gerade bei euch in Bruchweiden. 17 Grad, Kelmes, ihr kommt auf 16 und später, da geht auch noch ein bisschen hoch. Morgen über Tag nochmal so warm wie heute und auch mit viel Sonne. Ab dem Abend, da kommt aber auch Regen und es wird kälter.
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0: Eine Warnmeldung für euch von der A61 Koblenz in Richtung Mönchengladbach. Da ist die Ausfahrt Bergheim Süd gesperrt. Da steht ein defektes Fahrzeug.
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0: Die gibt's natürlich nur dank euch. Immer zuerst auf 100,5 für das Hitradio. Und eine ganz frische Blitze, die haben wir über die 100,5 App reinbekommen von der lieben Helga in Eschweiler auf der August-Thyssen-Straße in 30er-Zone. Da wird geblitzt. Dankeschön, Helga, fürs Bescheid sagen. Außerdem noch in Ratheim auf der Gindorfer Straße, hier auch in der 30er-Zone. Und wir machen den 30er-Bereich Hattrick voll. Oberforstbach, Oberforstbacher Straße, auch hier Tempo 30. Dankeschön auch an Kurt und Dirk fürs Bescheid sagen. Wenn ihr noch eine Blitze entdeckt habt, dann gebt sie sehr gerne durch in unserer 100,5 App oder ihr meldet euch per WhatsApp. Schreibt eine kurze Nachricht 01578 212 1005.
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0: Gute Laune für euren Dienstagvormittag mit 100,5 das Hitradio. Und falls ihr gerade das Gefühl habt, dass eure Haare überall sind, nur nicht mehr auf eurem Kopf, macht euch keine Sorgen.
1: Das kommt mir nicht in die Mythe.
2: Im Herbst verlieren wir mehr Haare.
0: Stimmt tatsächlich. Einige kennen das vielleicht von ihren Haustieren und bei uns Menschen ist das ähnlich. Auch unsere Haare unterliegen saisonalen Schwankungen. Und Untersuchungen zeigen, dass besonders im Spätsommer mehr Haare in die Ruhephase wechseln und einige Wochen später, also im Herbst, ausfallen. Aber keine Panik, das ist normalerweise nur vorübergehend. Wir nehmen also mit, im Herbst verlieren nicht nur die Bäume ihre Blätter.
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13: Hi zusammen, jetzt gleich 5:30 Uhr.

0: Münster, Köln und Mönchengladbach sind in NRW die Top 3. In Mönchengladbach zum Beispiel liegt die E-Quote bei den Bussen bei rund 20%. Aachen kommt im bundesweiten Vergleich nur auf Rang 28. Es ist ein neuer Ideenwettbewerb für Projektideen im Rheinischen Revier gestartet worden. Für die besten Ideen stehen jedes Jahr rund 1 Million Euro Preisgeld zur Verfügung. Bei dem Wettbewerb mit Tatkraft geht es um ehrenamtliche Projekte, die den Strukturwandel mitgestalten. Es ist ein richtig schöner Herbsttag bei uns, sehr viel Sonne und auch jetzt schon sehr angenehm bei euch in Geilenkirchen. Da kommen wir gerade schon auf 17 Grad, bei euch in Hillrath, da sind es 18 und später geht da auch noch ein bisschen mehr bei den Temperaturen. Morgen über Tag nochmal so warm wie heute und auch wieder viel Sonne. Ab dem Abend, da kommt dann aber der Regen und es wird auch deutlich kälter. Eine Meldung, die gibt es gerade von der A46 Heinsberg in Richtung Düsseldorf. Zwischen Grevenbruch und Kapellen, da steht ein liegen gebliebenes Fahrzeug auf dem rechten Fahrstreifen. Der ist deswegen gerade auch gesperrt.
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0: Gibt's natürlich immer zuerst auf 100,5 das Hitradio. Der Hubert hat sich reingemeldet. In Kornelimünster werdet ihr geblitzt auf dem Napoleonsberg. Außerdem kommt von Helga die Info Eschweiler-August-Thyssen-Straße 30er-Zone. Hier solltet ihr auch aufs Tempo achten. Und Ortsausgang Kalter Herberg in Richtung Monschau haben auch ganz viele von euch gesehen, die Blitze. Neue Blitzer, die gebt ihr durch in der 100,5-App, wenn ihr da noch was gesehen habt. Oder sagt Bescheid, alles Mögliche von den Straßen gerne an unsere Hotline 0180 501 0055.
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Die beste Musik auf 100,5, das Hitradio für euren Vormittag. Einfach mal sein lassen. Unter dem Motto steht der neue Song von Michael Patrick Kelly. Er wünscht sich, dass wir unsere Sorgen und Ängste loslassen und frei und unbeschwert durchs Leben gehen. Mit Run Free verbindet er seine gute Laune Musik mit seinen tiefgründigen Gedanken. Die fröhlichen Beats machen es uns direkt ein bisschen leichter. Run Free, Michael Patrick Kelly für eure

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0: Navala Ferms 5 vor 12.
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0: Mit Tobi Leder. In der Stadt Aachen werden in den kommenden Monaten hunderte Bäume gefällt und dafür dann auch hunderte neue gepflanzt. Die betroffenen Bäume, die gefällt werden müssen, die befinden sich in einem schlechten Zustand und sind nicht mehr verkehrssicher. Die lange trockene Phase in diesem Jahr hat kranke Bäume dann noch zusätzlich belastet, sagt die Stadt. Unter anderem auf dem Lußberg und am Fennbahnweg werden jetzt einige Bäume gefällt. Und an den jeweiligen Plätzen soll nachgepflanzt werden. Der Plan der Stadt: 540 Bäume sollen in den kommenden Monaten im Stadtgebiet gepflanzt werden. Der Bundesnachrichtendienst ist in Deutschland eine wichtige Einrichtung und dort hat es wohl Spionage gegeben. Der ehemalige BND-Präsident Hanning ist jetzt wegen Spionageverdachts festgenommen worden. Auch ein enger Mitarbeiter von ihm, der soll Hanning auch nach dessen Dienstzeit Informationen des Nachrichtendienstes weitergegeben haben. Und mit diese Infos soll der ehemalige BND-Chef dann für seine Beratertätigkeiten genutzt haben. Immer mehr Menschen in Deutschland sagen, wir wollen den Kriegsdienst mit der Waffe aus Gewissensgründen verweigern. Die Zahl der Kriegsdienstverweigerer ist deutlich gestiegen. Allein in den ersten Monaten diesen Jahres sind beim zuständigen Amt mehr als 12.000 Einträge eingegangen. Zum Vergleich, im gesamten letzten Jahr sind es nicht einmal 4.000 gewesen. Bei den Anträgen gibt es aber wohl Probleme. Das Bundesamt für Familie und zivilgesellschaftliche Aufgaben berichtet von vielen fehlgeleiteten Anträgen. Die hätten einen nicht anerkennungsfähigen Inhalt und müssten unbearbeitet zurückschicken. Es gibt scheinbar Falschinformationen zum Inhalt einer Antragstellung, unter anderem befeuert durch die sozialen Medien. Münster, Köln, Mönchengladbach. In NRW ist das die Top 3 der Großstädte, in denen es am meisten Elektrobusse gibt. Dieses aktuelle Ranking kommt von der Deutschen Umwelthilfe. In Mönchengladbach zum Beispiel liegt die E-Quote bei rund 20%. Die Deutsche Umwelthilfe teilt die Stadt in die Kategorie ist auf dem Weg, aber es gibt noch Nachholbedarf ein. Aachen dagegen kommt deutlich schlechter weg in dem Ranking. Es reicht bundesweit nur zu Platz 28. Die E-Quote im Busbestand liegt gerade einmal bei ungefähr der Hälfte von Mönchengladbach. In Aachen bestehe deswegen deutlicher Handlungsbedarf, heißt es von der Deutschen Umwelthilfe. Projektideen zum Strukturwandel im Rheinischen Revier werden jetzt mit einem neuen Wettbewerb unterstützt. Der Ideenwettbewerb mit Tatkraft läuft seit Anfang Oktober. Vereine, Verbände oder Anwohner können ihre Ideen einreichen. Es geht dabei um Projekte, die dem Gemeinwohl dienen, nachhaltig sind und eben den Strukturwandel konkret mitgestalten. Für die besten Ideen steht jedes Jahr rund 1 Million Preisgeld zur Verfügung. Und für Alemannia Aachen geht es heute nach der Länderspielunterbrechung im Bitburger Pokal weiter. Im ersten Pflichtspiel nach der Pause trifft die Alemannia in Leverkusen auf den Landesligisten Grün-Weiß-Brauweiler. Anpfiff ist heute Abend um 6 Uhr. Ihr hört die Partie natürlich im 100,5 Alemannia Livestream.
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0: Und die Festtage beim Wetter im 100,5 Revier, die gehen noch ein bisschen weiter. Es ist ein super schöner Herbsttag bei uns mit ganz, ganz viel Sonne. Oberbruch und Merkstein liegen jeweils bei 18 Grad. Geht noch ein bisschen weiter nach oben heute. Morgen am Mittwoch tagsüber nochmal so warm wie heute, auch wieder mit viel Sonne. Ab dem Abend kommt aber auch Regen dazu und es wird spürbar kälter.
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0: Ganz kurz, keine Meldung gerade.
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0: Und dank euch haben wir die immer zuerst hier bei uns auf 100,5 das Hit Radio. Die neueste Blitze steht in Aachen auf dem Löhrgraben. Bei Tempo 30 meldet uns Ralf über die 100,5 Web. Dankeschön. Helga hat sich auch über die 100,5 Web gemeldet. Eschweiler, die August-Thyssen-Straße ist im 30er Bereich. Und noch ein 30er Bereich haben wir in Aachen, Oberforstbach auf der Oberforstbacher Straße. Dankeschön, Kurt, fürs Bescheid sagen. Alle Blitzen von euch, die landen in der 100,5 App. Macht's gerne wie Helga und Ralf und tragt die neuesten Blitze in der App gerne direkt selber ein. Schickt uns ansonsten gerne alle Infos von den Straßen rüber, bevor die anderen warnen wollt, per WhatsApp-Nachricht 01578 212 1005.
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9: Hi ihr Lieben, wir haben es 5 Minuten vor halb 1.
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9: Mit Tobi Leder. Ein ehemaliger Präsident des Bundesnachrichtendienstes ist heute Morgen unter Spionageverdacht festgenommen worden. August Hanning soll sich von einem früheren Mitarbeiter über Jahre interne und teils geheime BND-Dokumente besorgt haben. In einem Fall soll er Informationen außerdem für einen ausländischen Nachrichtendienst genutzt haben. Deutschland wird in den kommenden Jahren wohl kleiner. Eine neue Studie geht davon aus, dass die

0: gerade nichts gemeldet.
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2: Die hört ihr immer zuerst hier bei uns auf 100,5 das Radio. Geblitzt wurde in Aachen-Cornelie Münster auf dem Napoleonsberg. Danke Hubert für die Info. Ganz viele von euch melden sich vom Ortsausgang Kalter Herberg, wenn es in Richtung Monschau weitergehen soll. Und Sebastian und Rosi sehen noch eine Blitze in Aachen auf der Sandkaulstraße. Da ist Tempo 30. Danke an euch. Alle Blitzen sind ein paar heute. Die findet ihr nochmal zusammengefasst in der 100,5 App. Meldet dort gerne die neuesten Blitzen direkt oder ruft an der 100,5 Hotline 0180 501. 0055.
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0: Und damit ist es ganz genau 5:01.
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0: Das ist ein mindestens brisanter Fall für den deutschen Auslandsgeheimdienst, Tobi Leder.
2: Der frühere Chef vom Bundesnachrichtendienst wurde jetzt festgenommen wegen Spionageverdachts.
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2: Die Bundesanwaltschaft ermittelt unter anderem wegen versuchten Landesverrats und geheimdienstlicher Agententätigkeit. August Hanning soll nach seiner Zeit beim BND weiter geheime Informationen aus dem Dienst bekommen und die für seine Arbeit als Sicherheitsberater genutzt haben. In mindestens einem Fall soll daraus sogar eine Analyse für einen ausländischen Nachrichtendienst entstanden sein. Um Russland geht es nach bisherigen Informationen aber nicht. Jetzt ist es offiziell. Zum ersten Mal in Deutschland stellt die AfD einen Landtagspräsidenten. Der Landtag in Sachsen-Anhalt hat den AfD-Kandidaten direkt im ersten Wahlgang ins Amt gewählt. Möglich geworden ist das auch durch Unterstützung aus dem BSW und offenbar auch aus der CDU. Politisch brisant ist die Wahl vor allem deshalb, weil der AfD-Landesverband in Sachsen-Anhalt vom Verfassungsschutz als gesichert rechtsextrem eingestuft wird. Eine große Mehrheit in Deutschland wünscht sich mehr verpflichtende Förderungen schon vor dem ersten Schuljahr. Besonders deutlich ist die Zustimmung bei Sprachtests für Kinder im Vorschulalter. Auch ein verpflichtendes Vorschuljahr findet breite Unterstützung, das zeigt das neue Bildungsbarometer des IFO-Instituts. Es geht vor allem um die Frage, wie Kinder schon vor der Einschulung besser auf die Schule vorbereitet und mögliche Probleme früher erkannt werden können. Bis 2045 dürfte Deutschland Einwohner verlieren. Dann soll es nur noch rund 82 Millionen Menschen in Deutschland geben. Davon geht eine neue Untersuchung aus. Der Rückgang fällt insgesamt zwar eher moderat aus, regional aber sehr unterschiedlich. Viele Großstädte wachsen vermutlich weiter, gleichzeitig verlieren zahlreiche ländliche Regionen Bevölkerung. Zwei Drittel der Kreise und kreisfreien Städte müssen sich nach Angaben aus der Studie auf weniger Einwohner einstellen. Die Zahl der Kriegsdienstverweigerer in Deutschland steigt in diesem Jahr stark an. Bis Ende August sind bereits deutlich mehr Anträge eingegangen als im gesamten vergangenen Jahr. Der Hauptgrund dafür dürfte der neue Wehrdienst sein. Junge Männer müssen seit diesem Jahr wieder verpflichtend zur Musterung. Eine allgemeine Wehrpflicht gilt aber weiterhin nicht. Das Recht, den Dienst an der Waffe aus Gewissensgründen zu verweigern, besteht trotzdem weiter. Aachen startet jetzt mit größeren Baumarbeiten im Stadtgebiet. Viele kranke oder abgestorbene Bäume müssen gefällt werden. Dazu kommen kleinere Bäume, die sich an einigen Standorten nicht mehr gut entwickeln. Die Arbeiten laufen vor allem im Herbst und Winter. Danach wird nachgepflanzt. In den kommenden Monaten sollen mehr als 540 neue Bäume in Aachen dazukommen. Und nach dem Medizin-Nobelpreis für zwei deutsche Forscher geht der Physik-Nobelpreis in diesem Jahr teilweise an Belgien. Ein belgisch-amerikanischer Forscher wird ausgezeichnet. Er hat entscheidend dabei geholfen, sogenannte Neutrinos aus dem Weltall nachzuweisen. Vereinfacht gesagt sind das winzige, kaum messbare Teilchen, die Informationen über extrem energiereiche Vorgänge im Universum liefern können.
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0: Heute gibt es nochmal eine ordentliche Portion Sonnenschein im 100,5 Revier. Dazu angenehme 19 Grad in Niederzieher und in Zweifall. Und im Laufe des Nachmittags können noch 1-2 Grad und top kommen. Das Ganze wird allerdings ab morgen peu à peu wieder ins Usselige kippen. Wir starten morgen am Mittwoch nochmal mit ordentlich Sonne, später dann allerdings mehr Wolken. Und gegen Abend können dann die ersten Regentropfen eintreffen. Das Ganze bei ähnlichen Temperaturen wie heute. Ab Donnerstag wird es dann aber deutlich kälter und auch nass.
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0: Vorsicht auf der A4 Köln Richtung Aachen. Zwischen Elsdorf und Merzenich liegen Gegenstände auf der Fahrbahn rum.
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0: Natürlich immer zuerst hier auf 100,5, das Hitradio. Da hat sich gerade eben Dave per WhatsApp-Sprachnachricht gemeldet.
3: Ich möchte euch berichten, dass in der Kirschratterstraße im Herzogenrath-Merkstein Höhe des Kiosks eine mobile Knipsapparat steht.
0: Alles klar. Danke dir fürs Bescheid sagen. Wenn ihr auch noch eine Blitze habt, macht's wie Dave, schickt eine Sprachnachricht rüber, wie gewohnt über die 01578 212 1005 oder bimmelt kurz durch an der 100,5 Hotline.
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0: Mit Yannick Böke und natürlich der besten Musik. Temper City mit Self Aware und direkt danach Alan Walker mit Faded.

0: Kommt gut durch den Dienstagmittag mit uns, 100,5, das Hitradio hier. Da willst du ganz entspannt picknicken und wirst von einem Schwarzbären überrascht. Ganz normal, wenn man nicht im 100,5 Revier, sondern im US-Bundesstaat Tennessee unterwegs ist. Dort hatte ein Schwarzbär großen Hunger und im Auto einer Urlauberfamilie, da war halt so eine feine Kühltasche voller Steaks, Donuts und Bier. Und auch daran merkst du, dass die Story aus den USA sein muss. Und auch wenn die Familie den Schwarzbär vertreiben konnte, die Kühltasche hat das Tier nicht mehr losgelassen und einfach mitgenommen. Zum Glück sind bei uns keine Schwarzbären unterwegs. Bei skurrilen Aktionen können unsere Haustiere trotzdem mithalten.
1: Meine Katze springt immer gegen das Sofa anstatt da drauf und fällt dann jedes Mal wirklich äußerst verzweifelt auf ihren Rücken und ändert aber beim nächsten Mal auch nichts daran.
2: Der Hund, der hatte da irgendwie so ein Problem. Wir haben so eine Glasgartentür und da ist der wirklich immer dagegen gelaufen. Am Anfang dachten wir es, weil der neu ist, aber der hat es einfach nicht gecheckt. Wir nicht viel dagegen machen können. Der ist da immer gegen gelaufen.
3: Mein Hund hat einmal einen ganzen Klotz Butter gefressen, als wir nicht dabei waren.
4: Ich bin spazieren gegangen und dann ist er an so einen Elektrozaun gekommen. Er hat sich so erschreckt, dass sie dann bis zurück nach Hause den ganzen Kilometer alleine gesprintet ist. Dann habe ich sie vor meiner Haustür später wieder gefunden.
5: Ich habe eine Katze. Wir haben einen Kamin mit einer Glasscheibe. Als sie noch klein war, fand sie das Feuer total interessant und hat erstmal mit ihrer rechten Pfote gegen die Glasscheibe gepatscht, tierisch die Pfote verbrannt, zum Tierarzt gegangen, war ganz fett verbunden. Dann eine Woche später noch mit Verband an der Pfote. Hat sich gedacht, boah, wahrscheinlich mit links wird es nicht so wehtun. Und dann waren beide Pfoten verbrannt.
0: Ein Gutes haben die ganzen Pannen, aber ohne diese Momente wäre das Doomscrolling auf Social Media deutlich langweiliger.

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15: Es ist 2:05.
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17: Mit Tobi Leder. Das ist ein schwerer Verdacht gegen einen früheren Chef des Bundesnachrichtendienstes. Ex-BND-Präsident August Hanning ist heute Morgen wegen Spionageverdachts festgenommen worden. Er soll über Jahre geheime Informationen aus dem BND bekommen und teilweise für seine Arbeit als Sicherheitsberater genutzt haben. Zum ersten Mal in Deutschland stellt die AfD einen Landtagspräsidenten. In Sachsen-Anhalt ist der Kandidat im ersten Wahlgang gewählt worden. Der AfD-Landesverband dort wird vom Verfassungsschutz als gesichert rechtsextrem eingestuft. In Deutschland dürften in den nächsten Jahren immer weniger Menschen leben. Bis 2045 könnte die Bevölkerung nach einer neuen Studie auf unter 82 Millionen sinken. Rund 2/3 aller Kreise und kreisfreien Städte müssten demnach mit einem Bevölkerungsrückgang rechnen. Nachnahmen die Baumfällaktionen für diesen Herbst und Winter begonnen. Betroffen sind vor allem kranke und abgestorbene Bäume sowie viele kleinere Exemplare auf dem Lußberg und am Fennbahnweg. Dafür sollen im Stadtgebiet in den nächsten Monaten mehr als 540 neue Bäume angepflanzt werden.
18: Ihr kommt aktuell soweit gut durch. Uns liegen keine Infos über Staus oder Verkehrsbehinderungen vor.
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18: 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Wir hätten einige Blitzen in Aachen, zum Beispiel am Löhergraben und am Napoleons Berg wird geblitzt, außerdem in Ratheim an der Gendorfer Straße.
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0: mehr als die Hälfte deines Lebens gearbeitet hast und erst 33 bist.
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0: Dann bist du Miley Cyrus. Die Frau hat eine unfassbare Karriere mit Mitte 30 hinter sich. Mit vielen Höhen, aber auch Tiefen. Aktuell läuft es für Miley aber. Wir sind mittlerweile bei Album Nummer 10 angekommen. Und trotzdem schafft sie es, sich immer wieder neu zu erfinden. Wie bei unserem Hit-Tipp der Woche. Buzz Persuades jetzt auf 100,5. Das Hitradio.
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0: Kommt gut durch den Dienstag mit uns. Es ist 5:05.
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0: Als wären wir in einem schlechten Krimi-Roman gelandet, Tobi Leder.
2: Die ersten paar Seiten, die stehen auf jeden Fall schon. Der ehemalige Chef vom deutschen Auslandsgeheimdienst wurde festgenommen wegen Spionageverdacht.
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2: August Hanning ist heute Morgen zusammen mit seinem früheren Büroleiter festgenommen worden. Der soll ihm über Jahre geheime Unterlagen aus dem BND zugespielt haben, teilweise wohl gegen Geld. Die Ermittler prüfen jetzt, ob Hanning diese Informationen auch an einen ausländischen Nachrichtendienst weitergegeben oder dafür genutzt hat. Die Vorwürfe reichen hin bis zu versuchtem Landesverrat. In Sachsen-Anhalt gibt es jetzt den ersten AfD-Landtagspräsidenten in Deutschland. Der Kandidat ist heute im ersten Wahlgang gewählt worden. Die AfD alleine hätte dafür nicht genug Stimmen gehabt. Unterstützung ist aus dem BSW gekommen und offenbar auch aus der CDU. Damit übernimmt zum ersten Mal ein Politiker der AfD das höchste Amt in einem Landesparlament und das in einem Bundesland, in dem der Verfassungsschutz den AfD-Landesverband als gesichert rechtsextrem einstuft. Deutschland wird in den nächsten Jahren wohl etwas kleiner. Eine neue Studie rechnet damit, dass die Bevölkerung bis 2045 um rund 1,5 Millionen Menschen schrumpft. Besonders betroffen dürften viele ländliche Regionen sein, während einige Großstädte weiter wachsen. NRW hält viele seiner Abiturienten auch fürs Studium im eigenen Land. Rund 82% der Studienanfänger mit Abi oder Fachabi aus Nordrhein-Westfalen entscheiden sich auch für eine Hochschule dort. Bundesweit bleibt ein deutlich kleinerer Anteil im eigenen Land. Die Statistiker führen das vor allem auf die große Auswahl an Hochschulen und Studienmöglichkeiten in NRW zurück. Immer mehr Menschen in Deutschland beantragen, keinen Kriegsdienst mit der Waffe leisten zu müssen. Die Zahl der Anträge ist in diesem Jahr bereits um ein Vielfaches höher als noch im vergangenen Jahr. Einen möglichen Grund sehen Beobachter in der neuen Wehrdienstregelung und der angespannten Sicherheitslage. Eine allgemeine Wehrpflicht gibt es weiterhin keine. Junge Männer werden aber seit diesem Jahr wieder verpflichtend gemustert. Der Physik-Nobelpreis geht in diesem Jahr an einen belgischen Forscher. Er bekommt die Auszeichnung für seine Arbeit mit sogenannten Neutrinos, winzigen Teilchen, die fast ungehindert durch Materie fliegen und deshalb extrem schwer nachzuweisen sind. Mit dem Observatorium IceCube im Eis der Antarktis können Forscher diese Teilchen aber trotzdem messen. So lassen sich besonders energiereiche Vorgänge weit draußen im Universum untersuchen. Und in Aachen werden in den nächsten Monaten hunderte Bäume gefällt. Gleichzeitig sollen aber noch mehr neue dazukommen. Entfernt werden vor allem kranke, abgestorbene oder schlecht entwickelte Bäume, die nicht mehr sicher stehen oder anderen Bäumen Platz und Licht nehmen. Betroffen sind unter anderem der Lußberg und auch der Fennbahnweg. Parallel plant die Stadt mehr als 540 neue Bäume im gesamten Stadtgebiet.
0: Das fühlt sich draußen richtig gut an, im 100,5-Revier. Es gibt einen blauen Himmel, ganz viel Sonne und die bringt auch ein bisschen Wärme zu uns. 21 Grad sind es im Schatten in Lauchensberg und in Hückelhofen. Das fühlt sich aber in der Sonne deutlich wärmer an. Und es wird hier und da sogar noch ein Grad wärmer. 22, 23 Grad sind in der Spitze möglich. Bis zum Abend hinein bleibt es sonnig und trocken. In der Nacht gibt es ebenfalls keine Schauer, aber dann wieder knackig kalte Temperaturen. Die Werte fallen wieder in den einstelligen Bereich hier und da. Aber da bleibt es eben, wie gesagt, trocken. Das könnte sich morgen am Mittwoch allerdings ändern. Vor allem in der zweiten Tageshälfte sind deutlich mehr Wolken unterwegs und gegen Abend gibt es dann die ersten Schauer. Das Ganze bei ähnlichen Temperaturen wie heute. Und auf den Straßen kommt ihr aktuell soweit gut durch. Es gibt aber eine frische Warnmeldung, die gerade eben hier aufgetaucht ist, und zwar von der A61. Koblenz Richtung Mönchengladbach. In Höhe Bettburg liegt ein totes Tier auf dem mittleren Fahrstreifen.
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0: 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Wir hätten Blitz in Aachen, am Löhergraben, in der 30er-Zone und in Kornedi-Münster am Napoleonsberg. Wenn ihr irgendwo noch eine Blitze seht, gebt die gerne schnell durch. Zum Beispiel an der 100,5 Hotline, das ist die 0180 501 0055 oder ganz easy geht das auch mit der 100,5 App.
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0: Mit Jannik Böke, Tag zusammen.

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The Bowser mit Magnetic.

Eine fette Tour zum 10. Geburtstag. Das Geschenk macht sich Nico Santos einfach mal selber zusammen mit seinen Fans. 2027 wird Rooftop 10 Jahre alt. Der Song, der am Ende vielleicht entscheidend war für die Karriere von Nico Santos. Rooftop war damals der große Durchbruch und der Startschuss für zig Hits, die Nico Santos nächstes Jahr bei der Summer Tour 2027 live performen will. Versprechen die Veranstalter, es soll nicht nur die neuen Hits geben, sondern auch quasi einmal alles aus den letzten 10 Jahren. Aber neue Dinger sind auch dabei, wie Home Part 2. Und den spielen wir jetzt hier auf 100,5. Das Hitradio.

0: 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Gleich geht's weiter mit der besten Musik. Taylor Swift, I knew you. Und direkt danach Artemis, I like the way you kiss me. Hier auf 100,5, das Hitradio.
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1: 2:55.
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3: Mit Tobi Leder. Ein ehemaliger Präsident des Bundesnachrichtendienstes ist heute Morgen unter Spionageverdacht festgenommen worden. Er soll sich von einem früheren Mitarbeiter bei Jahre interne und teils geheime BND-Dokumente besorgt haben. In einem Fall soll er Informationen außerdem für einen ausländischen Nachrichtendienst genutzt haben. Wer in NRW sein Abitur macht, der bleibt fürs Studium meistens auch dort. Mehr als 8 von 10 Studienanfängern mit Abschluss aus Nordrhein-Westfalen haben sich zuletzt auch an einer Hochschule im Land eingeschrieben. Bundesweit ist dieser Anteil deutlich kleiner. Die AfD stellt jetzt zum ersten Mal in Deutschland einen Landtagspräsidenten. Der Landtag in Sachsen-Anhalt hat den Kandidaten mit Stimmen von AfD, BSW und offenbar auch CDU in das Amt gewählt. In Aachen werden in den kommenden Monaten mehrere hundert Bäume gefällt. Gleichzeitig pflanzt die Stadt aber mehr als 540 neue. Entfernt werden vor allem kranke, abgestorbene oder schlecht entwickelte Bäume, die nicht mehr sicher stehen oder anderen Bäumen Platz und Licht wegnehmen könnten.
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4: Ihr kommt soweit gut durch.
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4: 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Geblitzt wird unter anderem in Herzogenaurach.

einmal feiern wie ein richtiger Prinz. Das kann durchaus ins Geld gehen. Friederik Prinz von Anhalt hat sich, wie viele andere, auf dem Münchner Oktoberfest rumgetrieben, was man halt mit Mitte 80 so macht. Und auch ein Prinz bekommt bei so einem Volksfest Durst. Ein paar nette Leute hat der Senior auf der Veranstaltung ebenfalls kennengelernt und sich gesagt, komm, mit den Damen und Herren, da lässt sich doch gut einheben. Nur Bier ist nicht sein Ding, meinte er. Also habe er sich stattdessen zu Champagner überreden lassen. So ist der Abend gestartet, mit viel Spaß, viel Durst. Nur am Ende soll die Hollywood-Clique, wie der Prinz seine Trinkkumpanen nennt, ihn mit der Rechnung alleine sitzen gelassen haben. Eine Rechnung über 38.000 Euro. Na dann, Prost.

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0: Isaac, Always on the Run, hier auf 100,5. Das Hitradio, und damit ist es schon wieder 5 vor 3.
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0: In Frankreich sind ja viele Schüler not amused, Tobi Leder. Es gibt Massenproteste.
2: Und auch in Belgien machen Schüler ihrem Ärger Luft. Dabei gibt es aber Probleme mit der Polizei.
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2: Bei den Schulprotesten in Belgien ist die Lage vor allem in Lüttich deutlich eskaliert. Bei Ausschreitungen sind mehr als 20 Polizisten verletzt worden, nachdem unter anderem Steine und Feuerwerkskörper geflogen sind. Die Polizei hat mit Wasserwerfern und Tränengas geantwortet. Auch in Hanoit ist es zu einem ernsten Zwischenfall gekommen. Dort wurden mehrere Grundschulkinder durch Feuerwerkskörper verletzt. Mehr Förderung vor dem ersten Schultag. Dafür spricht sich eine deutliche Mehrheit der Deutschen aus. Besonders groß ist die Zustimmung zu verpflichtenden Sprachtests für Kinder mit 4,5 Jahren. Und auch ein verpflichtendes Vorschuljahr findet viel Unterstützung. Die Forscher hinter dem Bildungsbarometer betonen, dass gerade Sprache und frühe Förderung wichtige Grundlagen für den späteren Schulstart legen. Das ist ein ziemlich brisanter Fall für den deutschen Auslandsgeheimdienst. Ein früherer BND-Chef ist heute Morgen unter Spionageverdacht festgenommen worden. Die Bundesanwaltschaft ermittelt unter anderem wegen versuchten Landesverrats und geheimdienstlicher Agententätigkeit. Der ehemalige Chef soll nach seiner Zeit beim BND weiter geheime Informationen aus dem Dienst bekommen und für seine Arbeit als Sicherheitsberater genutzt haben. Und in mindestens einem Fall soll daraus sogar eine Analyse für einen ausländischen Nachrichtendienst entstanden sein. Um Russland geht es nach bisherigen Informationen aber nicht. Wer in NRW sein Abitur macht, der bleibt zum Studieren meistens auch dort. Mehr als 8 von 10 Studienanfängern mit Abschluss aus NRW starten ihr Studium an einer Hochschule im eigenen Bundesland. Damit liegt NRW deutlich über dem bundesweiten Schnitt. Ein Grund dafür ist das große Angebot an Hochschulen und Studiengängen im Land. Alleine an FH und RWTH Aachen gibt es über 300 verschiedene Studienmöglichkeiten. Zum ersten Mal in Deutschland stellt die AfD einen Landtagspräsidenten. Der Landtag in Sachsen-Anhalt hat den AfD-Kandidaten direkt im ersten Wahlgang ins Amt gewählt. Möglich geworden ist das durch Stimmen aus dem BSW und offenbar auch aus der CDU. Politisch brisant ist die Wahl vor allem deshalb, weil der AfD-Landesverband in Sachsen-Anhalt vom Verfassungsschutz als gesichert rechtsextrem eingestuft wird. NRW will bei wichtigen Hafen- und Transportfragen in Zukunft enger mit Flandern und den Niederlanden zusammenarbeiten. Bei einem ersten gemeinsamen Hafengipfel haben die drei Regionen dafür eine neue Allianz vereinbart. Es geht konkret darum, besseren grenzüberschreitende Verkehrswege, Wasserstoff- und CO2-Pipelines und auch widerständigere Binnenschifffahrt auf die Beine zu stellen. Und auch automatisierter Güterverkehr und Drohnen sollen stärker gemeinsam geplant werden. Und Aachen startet mit den ersten größeren Baumarbeiten im Stadtgebiet. Viele kranke oder abgestorbene Bäume müssen gefällt werden. Dazu kommen dann kleinere Bäume, die sich an einigen Standorten nicht mehr gut entwickeln. Die Arbeiten laufen vor allem im Herbst und Winter. Danach wird nachgepflanzt. In den kommenden Monaten sollen mehr als 540 neue Bäume in Aachen dazukommen.
0: Heute können wir nochmal das schöne Herbstwetter genießen, ohne Kompromisse. Es gibt 21 Grad in Alsdorf, 22 in Dremmen, dazu ganz viel Sonne, teils sogar ein komplett blauer Himmel. Entsprechend bleibt es heute auch soweit trocken. Ab morgen wird es allerdings peu à peu wieder urselig im 100,5 Revier. Es geht noch gut los mit Sonne morgen und ähnlichen Temperaturen wie heute. Im Laufe des Nachmittags ziehen aber immer mehr Wolken auf und gegen Abend kann es dann die ersten Regentropfen geben. Dann fängt es auch an, richtig ungemütlich zu werden am Donnerstag. Da wird es deutlich kühler, teils sogar unter 15 Grad und den ganzen Tag über bleibt es dann verregnet. Ihr kommt weiter gut durch, uns liegen jedenfalls keine Infos über Verkehrsbehinderungen vor.
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0: 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Es wird geblitzt in Erkelenz-Schwanberg. Auf dem Rheinweg, versteckt hinter einer Hecke, hat uns Bianca per WhatsApp geschrieben. Danke dir fürs Bescheidsagen. Außerdem eine Blitze in Herzogenrath an der Kirchrather Straße und vielleicht bei euch ums Eck. Wenn ihr eine Blitze seht, meldet die gerne an der 100,5 Hotline oder per WhatsApp über die 01578 212 1005.
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0: mit Jannik Böke kommt gut durch den Dienstagnachmittag mit uns.

0: Das nenne ich Einsatz.
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0: 3 Eiswürfel mit bloßer Körperwärme zum Schmelzen bringen. Unsere Challenge heute für 500 Euro. Eiko Pate aus der 100,5 Morning Show hat gegen Heike aus Breinig alles gegeben. Selbst sein letztes Shirt.
2: Es ist soweit. Die Hüllen sind gefallen. Eiko hat sich gerade das Shirt ausgezogen. Sag mal, Eiko, liegst du da gerade wirklich auf allen 3 Eiswürfeln?
3: Ja, was denkst du denn?
2: Wir haben einen Gewinner. Eiko, Glückwunsch. Deine 3 XXL-Eiswürfel sind schneller geschmolzen.
3: Ja, Heiko und ich haben wirklich alles gegeben unter der Achsel. Heike im BH. Ich habe oberkörperfrei, habe ich mich einfach draufgelegt. Du bist eine tolle Kandidatin und ich hoffe, du siehst so sportlich.
4: Ja klar, bin ich dir böse. Logisch, jetzt komme ich nicht ins Euro-Disney, ins Disneyland Paris. Nein, das war ja wirklich ganz, ganz knapp. Ne? Du hast größere Hände, deshalb.
3: Ja.
4: Sonst hättest du nicht gewonnen. So.
3: Das ist richtig. Sehr gut.
0: Die Morningshow verkürzt damit auf 3-4. Morgen früh ab 6:05 gibt es die nächste Challenge. Besiegt ihr die Morningshow, gewinnt ihr 500 Euro und ich darf ausrichten, morgen bleiben die T-Shirts an. Versprochen.

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9: Es ist 3:55.
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11: Mit Tobi Leder. Die Schulproteste in Belgien werden zunehmend gewalttätiger. In Lüttich sind bei Ausschreitungen 22 Polizisten verletzt worden. In Hanoyit außerdem 15 Grundschulkinder durch Funken von Feuerwerkskörpern. Seit Beginn der Proteste sind bereits mehrere Menschen festgenommen worden, darunter auch Minderjährige. Das ist ein schwerer Verdacht gegen einen früheren Chef des Bundesnachrichtendienstes. Ein Ex-BND-Präsident ist heute Morgen wegen Spionageverdachts festgenommen worden. Er soll über Jahre geheime Informationen aus dem BND bekommen und teilweise für seine Arbeit als Sicherheitsberater genutzt haben. 15 neue Klima- und Energieprojekte bekommen Geld von der deutschsprachigen Gemeinschaft. Insgesamt fließen rund 540.000 Euro in die Gemeinden. Geplant sind unter anderem neue Batteriespeicher für Solarstrom im Süden der DG, mehr Schatten und Begrünung in Eupen sowie Projekte für nachhaltige Mobilität. Die Stadt Aachen und die EFA wollen in Zukunft deutlich enger zusammenarbeiten. Eine neue Vereinbarung soll Forschung und Innovation schneller in die Praxis bringen, zum Beispiel bei künstlicher Intelligenz, Lasertechnik und Raumfahrt. Davon sollen am Ende auch neue Unternehmen und Arbeitsplätze in Aachen profitieren.
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12: Auf den Autobahnen kommt ihr soweit gut durch. Innerorts gibt es aber in Aachen Stau an der Kreuzung Berliner Ring-Breslauer Straße. Da dauert es 5 bis 10 Minuten länger.
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12: Natürlich immer zuerst hier auf 100,5 das Hitradio. Jonas und Michaela haben sich bei uns gemeldet. Es wird geblitzt am Ortseingang Golkrath in der 50er-Zone von Gerdehan kommend, haben sie uns geschrieben. Danke euch fürs Bescheid sagen. Außerdem haben wir eine Kontrolle in Herzogenrath an der Kirchrather Straße und in Erkelenz-Schwanberg auf dem Rheinweg.
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0: oh nein.
1: Was ist eigentlich mit den Charts passiert? Dank Social Media trenden aktuell immer wieder 10, 20 Jahre alte Schinken, sowohl deutsche Hits, Wir sind Helden von hier an blind zum Beispiel, war plötzlich in den Top 20 wieder am Start, aber auch international ploppen alte Hits wieder in den Charts auf. Wie Katy Perry, The One That Got Away. Plötzlich Platz 1 bei den Top-TikTok-Hits. Und bevor die ersten moppern, eigentlich ist es doch eine feine Sache, oder? Ab und an wieder einen alten Hit und dann wieder neue Songs entdecken. Und manchmal sind beide direkt von Katy Perry. Der alte, The One That Got Away, und die aktuelle Nummer, Watch It Burn. Und alles gibt's bei uns. Einfach die beste Musik. Hier auf 100,5, das Hitradio.

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0: Da hat sie kurz in der Leitung gequietscht. Aber jetzt machen wir ganz entspannt weiter. 5 vor 4.
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0: Vielleicht hat der Tobi Leder hier ja was abgehört. Vielleicht hat es deswegen gequietscht.
2: Schöne Überleitung.
0: Ja, es geht bei dir nämlich ums Abhören. Der frühere deutsche Chefspion ist wegen Spionageverdacht verhaftet worden.
2: Sprechen wir gleich drüber. Vorher geht's hier drum. In Belgien eskalieren zurzeit die Schulproteste.
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2: Die Schulproteste in Belgien sorgen inzwischen für immer größere Probleme. In Lüttich sind bei einer Demonstration mehrere Polizisten verletzt worden. Es gab dort außerdem Straßenblockaden, kleinere Brände und Sachschäden. Außerdem sind in Hanuit mehrere Grundschulkinder bei Protesten durch Feuerwerkskörper jetzt verletzt. Die Schüler in mehreren belgischen Städten demonstrieren vor allem für bessere Schulgebäude, bessere Lernbedingungen und auch mehr Mitspracherecht. Der Spionageverdacht gegen einen früheren BND-Chef wird immer brisanter. Die Bundesanwaltschaft wirft ihm vor, über Jahre geheime Informationen aus dem Nachrichtendienst bekommen und für seine private Beratertätigkeit genutzt zu haben. Sein früherer Büroleiter soll ihm dafür fast 2000 interne Dokumente zugespielt haben. Und in mindestens einem Fall soll der Ex-Chef daraus sogar eine Analyse für Mitarbeiter eines ausländischen Geheimdienstes erstellt haben. Die deutschsprachige Gemeinschaft fördert 15 neue Klima- und Energieprojekte in ihren Gemeinden. Dafür stellt die DG rund 500.000 Euro bereit. Konkret geht es zum Beispiel um Batteriespeicher für Solarstrom in Amel, Büttchenbach und St. Vith oder um mehr Schatten und Begrünung rund um die Klötzerbahn in Eupen. Auch Projekte für nachhaltige Mobilität und mehr Verkehrssicherheit sind dabei. In Monschau-Mützenich hat heute Morgen eine unangekündigte Vollsperrung der Eupnerstraße für Ärger bei Pendlern gesorgt. Die Bauarbeiten sind 2 Tage früher gestartet als geplant. Die Stadt Monschau ist darüber aber erst informiert worden, als die Straße schon dicht gewesen ist, das schreibt die Aachener Zeitung. Gesperrt ist der Abschnitt zwischen Fennweg und Plattefenn. Morgen Nachmittag gegen 5 Uhr soll die Straße dort wieder freigegeben werden. Und die Stadt Aachen und die FH Aachen wollen in Zukunft noch enger zusammenarbeiten. Dafür gibt es jetzt zum ersten Mal eine gemeinsame Vereinbarung, die zunächst 5 Jahre gilt. Im Mittelpunkt stehen vor allem Innovationen, Fachkräfte und die Frage, wie Forschung schneller in konkrete Projekte, Gründungen und neue Arbeitsplätze kommen kann. Gleichzeitig soll Wissenschaft in Aachen für die Menschen sichtbarer und auch stärker mit der Stadt verbunden werden.
0: Die Sonne bleibt uns den ganzen Nachmittag über erhalten im 100,5 Revier. Kaum Wolken und 21 Grad in Mariadorf, 22 sind es in Eupen. Auch am Abend bleibt es freundlich, in der Nacht wird es allerdings deutlich kälter. Da sind wir wieder bei einstelligen Temperaturen unterwegs. So rum macht es deutlich mehr Sinn. Morgen dann auch erstmal ein freundlicher Start in den Mittwoch mit viel Sonne und ein paar harmlosen Wolken. Später zieht es sich aber immer mehr zu und spätestens gegen Abend sind dann die ersten Regentropfen unterwegs. Das Ganze bei ähnlichen Temperaturen wie heute. Deutlich kühler die ganze Nummer dann am Donnerstag. Da liegen die Höchstwerte zwischen 12 und 14 Grad. Dazu den ganzen Tag über viele Wolken, immer wieder Regen und auch eine ordentliche Portion Wind. Wir kommen soweit auf den Autobahnen gut durch. Es gibt allerdings einen dicken Stau in Würseln an der Krefelder Straße stadtauswärts. Da knubbelt es sich auf 3 Kilometer Länge. Da dauert es entsprechend 15 bis 20 Minuten länger.
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0: 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Wir hätten einen Blitz am Ortseingang Golkrath. Von Gerdahan kommend wird da geblitzt. In Herzogenrath an der Kirchrather Straße, da wird geblitzt. In Erkelenz-Schwanenberg auf dem Rheinweg eine Kontrolle und in Alsdorf an der Eschweiler Straße. Wenn ihr noch was seht, Staus, Blitzer, Verkehrsstörungen, nehmen wir alles an der 100,5 Hotline an und natürlich per WhatsApp über die 01578 212 1005. Bis dahin, gute Fahrt!
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0: Mit Yannick Böke, hallo zusammen.

Ruf mich zurück, ich habe etwas Wichtiges für dich. Wenn so eine Mail von einem unbekannten Absender in eurem Postfach landen würde, was würdet ihr machen? Vielleicht die Mail direkt in den Spam-Ordner schieben, mindestens aber einfach liegen lassen und ignorieren. Und so hat das auch Peter Hegermann gemacht. Ein Wissenschaftler, in Aachen groß geworden, heute an der Humboldt-Universität Berlin unterwegs. Nur zum Glück hat sich der gute Mann die Mail dann doch nochmal genauer angeschaut. Und da ist ihm eine schwedische Vorwahl bei der Telefonnummer aufgefallen. Und da hat er dann doch mal zurückgerufen und ist beim Vorstand des Nobelkomitees ausgekommen, der ihm dann offiziell mitgeteilt hat, sie haben den Medizin-Nobelpreis gewonnen. Einfach wild, wenn Phishing-Mails echter aussehen als die Mails vom Nobelkomitee.

0: kurzer Boxenstopp und dann geht's weiter mit der besten Musik. Teddy Swims habe ich gleich für euch mit Mr. Know-It-All hier auf 100,5, das Hitradio.
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0: 5:05.
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12: Mit Tobi Leder. Bei den Schulprotesten in Belgien ist die Lage vor allem in Lüttich jetzt eskaliert. 22 Polizisten sind dort verletzt worden, nachdem Demonstranten unter anderem Steine und Feuerwerkskörper geworfen haben. Die Polizei reagiert mit Wasserwerfern und Tränengas. Ein ehemaliger Präsident des Bundesnachrichtendienstes ist heute Morgen unter Spionageverdacht festgenommen worden. Er soll sich über einen früheren Mitarbeiter über Jahre interne und teils geheime BND-Dokumente besorgt haben. In einem Fall soll er Informationen außerdem für einen ausländischen Nachrichtendienst genutzt haben. Die deutschsprachige Gemeinschaft steckt noch einmal mehr als 500.000 Euro in neue Klima- und Energieprojekte. Gefördert werden insgesamt 15 Vorhaben, unter anderem Batteriespeicher für Solarstrom in Ameln, Böttchenbach und St. Fitt sowie neue Maßnahmen gegen Hitze in Eupen. Stadt und FH Aachen bauen ihre Zusammenarbeit aus. In den nächsten 5 Jahren wollen beide unter anderem gemeinsame Fachkräfte in der Region halten, Start-ups fördern und neue Technologien schneller nutzbar machen. Gleichzeitig soll Wissenschaft für die Menschen in Aachen stärker sichtbar und auch erlebbar werden.
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0: Ganz viele von euch haben sich gemeldet wegen eines Unfalls auf der A44 Richtung Belgien auf Höhe Aachen-Brand. Hat es da gekracht, offenbar umfangreicher. Das Ganze bedeutet für euch aktuell mindestens 3 Kilometer Stau, 15 Minuten plus. Und es gibt auch schon die ersten Infos, dass es dort zumindest an der Auffahrt eine Sperrung gibt. Eventuell ist die Autobahn auch voll gesperrt. Wir checken das aktuell. Außerdem gibt es Stau auf der B57 bei Würseln. 4 Kilometer, 15 bis 20 Minuten dauert es an dieser Stelle länger.
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0: 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Wir hätten eine Blitze in Alsdorf, da wird an der Eschweiler Straße geblitzt, in Herzogenrath an der Kirchrather Straße und am Ortseingang Goldgrad von Gerdehahn kommend wird in der 50er-Zone geblitzt.
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Und einmal die offizielle Bestätigung. Tobi hat gerade mit der Autobahnpolizei telefoniert. Die A44, die ist wegen des Verkehrsunfalls aktuell voll gesperrt. Und zwar in Fahrtrichtung Belgien, auch für der Ausfahrt Aachen-Brandt.

nicht ich, sondern Wissenschaftler der Cambridge Universität. Die haben sich angeschaut, wie umweltschädlich Mega-Events wie Weltmeisterschaften oder Konzerttourneen sind und ob es da Unterschiede gibt. Und Coldplay fällt da mal wieder besonders positiv auf, indem sie den CO2-Ausstoß von Konzerten und Fanreisen in etwa halbiert haben. Für die Europa-Tournee zum Beispiel. Mit 32 Konzerten hat die Band ja schon vor 2 Jahren Solaranlagen und aufladbare Autobatterien eingesetzt. Fans, die für die Anreise das Auto stehen gelassen haben und stattdessen Öffis genommen haben, gab es Rabatte für Fanartikel im Online-Shop von Coldplay. Also, die Herren, die machen nicht nur gute Musik, sondern auch noch gute Entscheidungen für unsere Umwelt.

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0: Mike Kelly, Rakim.
1: Kommt gut in den Feierabend mit uns. Es ist 5 vor 5.
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1: Das schaut nicht gut aus auf der A44, Tobi Deda.
3: Ja, richtig Probleme dort heute Nachmittag. Die Autobahn ist in Fahrtrichtung Belgien gerade gesperrt.
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3: Betroffen ist die A44 ab Aachenbrand. Der Verkehr wird dort in Fahrtrichtung Belgien auch abgeleitet, nach einem schweren Unfall. Details sind noch keine bekannt. Die Polizei spricht davon, dass die A44 in dem Bereich noch länger gesperrt bleiben wird. Im Raum steht bis Mitternacht. Bei den Schulprotesten in Belgien ist die Lage vor allem in Lüttich jetzt deutlich eskaliert. Bei Ausschreitungen dort sind mehr als 20 Polizisten verletzt worden, unter anderem durch Steine und Feuerwerkskörper. Die Polizei hat mit Wasserwerfern und Tränengas geantwortet. Auch in Hanoit ist es zu einem ernsten Zwischenfall gekommen. Durch Feuerwerkskörper sind dort mehrere Grundschulkinder leicht verletzt worden. Im Spionagefall um einen früheren BND-Präsidenten geht es offenbar um deutlich mehr als nur einzelne Dokumente. Die Ermittler vermuten, dass sein ehemaliger Büroleiter ihn über Jahre mit internen Informationen aus dem Geheimdienst versorgt hat, teilweise gegen Bezahlung. Der ehemalige Chef soll das Material anschließend für seine Arbeit als Sicherheitsberater genutzt haben. Die Bundesanwaltschaft ermittelt unter anderem wegen versuchten Landesverrats und geheimdienstlicher Agententätigkeit. In Ostbelgien starten 15 neue Klima- und Energieprojekte mit Unterstützung der deutschsprachigen Gemeinschaft. Gefördert werden unter anderem Batteriespeicher für Solarstrom, Begrünung gegen Hitze und neue Angebote für klimafreundliche Mobilität. In Eupen sollen zum Beispiel rund um die Klötzerbahn mehr Schatten und entsiegelte Flächen entstehen. Insgesamt fließen dafür rund 540.000 Euro an Zuschüssen. Aachen und die EFA wollen ihre Zusammenarbeit deutlich ausbauen. Eine neue Vereinbarung soll dafür sorgen, dass Forschung und Innovation schneller in der Stadt und der Wirtschaft ankommen. Konkret geht es unter anderem um künstliche Intelligenz, Start-ups, Fachkräfte und auch die weitere Entwicklung des gesamten Standortes. Und für Alemannia Aachen ist die Länderspielunterbrechung in einer guten Stunde vorbei. Im Bitburger Pokal geht es gegen Grün-Weiß-Brauweiler. Anpfiff gegen den Sechstligisten ist passenderweise um 6 Uhr. Im 100,5 Alemannia Livestream seid ihr die mindestens mal 90 Minuten mit dabei.
1: Es bleibt auch zum Feierabend sonnig im 100,5 Revier. Paar Wölkchen könnten hier und da auftauchen. Teils gibt es aber sogar einen komplett strahlend blauen Himmel und 22 Grad in Übach-Palenberg. Basweiler meldet ebenfalls 22 Grad. Diese Temperaturen, die halten wir im Laufe des Abends natürlich nicht. Es wird in der Nacht auch wieder knackig kalt mit Tiefstwerten um die 9 Grad. Morgen wird es erstmal wieder auch freundlich. Wir starten mit Sonne in den Mittwoch und ähnlichen Temperaturen wie heute. Im Laufe des Tages zieht es sich aber peu à peu zu. Gegen Abend könnte es dann auch die ersten Regentropfen geben und die sind dann die Vorboten des Wetterumschwungs. Donnerstag insgesamt 10 Grad kälter und viele Wolken und nass. Wegen der Sperrung auf der A44 kommt es aktuell rund um Aachenbrand zu massiven Verkehrsbehinderungen. Auf der Autobahn steht ihr über eine Dreiviertelstunde und auf den Strecken drumherum ist ebenfalls alles voll. Da braucht ihr jede Menge Geduld.
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1: 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Wir hätten aktuell Blitzen in Alsdorf, an der Eschweiler Straße wird geblitzt, in Herzogenrath, an der Kirchrather Straße eine Kontrolle und am Ortseingang von Golkrath, wenn ihr von Gerdehahn kommt, wird ebenfalls geblitzt. Wenn noch was ist, Staus, Blitzer, Verkehrsstörungen, schickt das alles gerne rüber per WhatsApp über die 01578 212 1005 oder nehmt einfach die 100,5 App zur Hand, da könnt ihr uns ebenfalls Blitzer direkt rüberschicken.
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1: Und hier geht's jetzt direkt weiter mit der besten Musik. Nico Santos, Why Don't You Stay? Ich bin Yannick Böke, Dach zusammen.

Tatsächlich ist es eine Überraschung, dass es noch Rekorde gibt, die die Frau knacken kann. Wobei in dem Fall hat Taylor Swift den Rekord nicht geknackt, aber immerhin eingestellt. Patient Zero hat es auf Platz 1 in den Billboard-Charts geschafft. Und damit ist Taylor neben Rihanna die einzige Solokünstlerin, die im selben Jahr 4 Nummer 1-Hits in den Billboard-Charts landen konnte. Also wer mit jemandem feiern möchte, der weiß, wie es sich anfühlt, insgesamt 16 Nummer 1-Hits zu haben. Taylor Swift kann da mit Sicherheit weiterhelfen. Und einen dieser Nummer 1-Hits, den spielen wir jetzt. Opelite, jetzt auf 100,5. Das Hitradio.

0: Nicky Jor. Ice on You hier auf 100,5, das Hit Radio. Und gleich für euch. Turn the lights off. Hier auf 100,5.
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0: 5:30 ist es schon wieder.
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14: Mit Tobi Leder. Dicke Probleme heute Nachmittag auf der A44 bei Aachenbrand. In Fahrtrichtung Belgien hat es einen schweren Unfall gegeben. Die A44 ist in dieser Fahrtrichtung nach wie vor gesperrt. Der Verkehr wird bei Brand abgeleitet. Es könnte sein, dass die Autobahn bis Mitternacht dort gesperrt bleibt. Die Schulproteste in Belgien werden jetzt zunehmend gewalttätiger. In Lüttich sind bei Ausschreitungen 22 Polizisten leicht verletzt worden, in Hanoit außerdem 15 Grundschulkinder durch Funken von Feuerwerkskörpern. Seit Beginn der Proteste sind bereits mehrere Menschen festgenommen worden, darunter auch Minderjährige. 15 neue Klima- und Energieprojekte bekommen Geld von der deutschsprachigen Gemeinschaft. Insgesamt fließt rund 500.000 Euro in die Gemeinden. Geplant sind unter anderem neue Batteriespeicher für Solarstrom im Süden der DG und mehr Schatten und Begrünung in Eupen sowie Projekte für nachhaltige Mobilität. Die Stadt Aachen und die FH Aachen wollen in Zukunft deutlich enger zusammenarbeiten. Eine neue Vereinbarung soll Forschung und Innovation schneller in die Praxis bringen, zum Beispiel bei künstlicher Intelligenz, Lasertechnik und Raumfahrt. Davon sollen am Ende auch neue Unternehmen und Arbeitsplätze in Aachen profitieren.
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11: Wegen des schweren Unfalls auf der A44 kommt es zu massiven Verkehrsbehinderungen in Aachen. Auf der A44 selber, da steht hier über eine Stunde vor der Abfahrt Aachen-Brand. Und in Aachen, da trifft es im Moment vor allem den Berliner Ring, der voll ist. Da haben wir 20 Minuten Zeitverlust. Außerdem haben wir aktuell Stau am Europaplatz. Da gibt es ebenfalls 10 Minuten on top. Und dann gucken wir nochmal schnell hier rüber nach Herzogenrath. Da haben wir ebenfalls aktuell Stau. Allerdings sind wir da nur bei 10 Minuten plus auf der Landstraße 223.
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11: 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Wir hätten Blitzen nach wie vor in Herzogenrath an der Kirchrather Straße und in Alsdorf. Da wird geblitzt an der Eschweiler Straße. Außerdem in Aachen eine Kontrolle auf der Romonder Straße.
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0: Ray Gavi mit Rivers.
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0: Der Geierzug Herr Krade freut sich über ganz besonderen Nachwuchs. Ein großer Ameisenbär. Und das Besondere, er steht als bedrohte Tierart auf der roten Liste. Daher sind sie auf Unterstützung durch Zoos angewiesen. Und wenn ihr Bock habt, das Jungtier zum Beispiel in den Herbstferien zu besuchen, dann gibt es hier die gute Nachricht für euch. 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Und am besten seid ihr da schnell auf dashitradio.de. Wir wissen es ja, die sind meistens ganz schnell weg, die Tickets für den Geierzoo Kerkrade.

0: Herbst Blues? Nein, danke. 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

0: Es piept schon wieder, aber es ist eigentlich nur 5 vor 6.
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0: Da schüttelst du den Tobi Leder nochmal ordentlich durch. Ich glaube, es ist in dem Fall aber auch nur die Erkältung.
2: Jawohl.
0: Aber deine erste Meldung, die ist auch gleich wieder zum Schütteln.
2: Ja, wir wollen heute am Dienstagabend einfach nur nach Hause. Tja, und stehen dann vor einer gesperrten Autobahn. Das ist leider gerade Realität auf der A44 bei Aachen-Brandt.
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2: Nach einem, wie wir mittlerweile wissen, tödlichen Unfall ist die A44 bei Brandt in Fahrtrichtung Belgien weiterhin gesperrt. Es gibt ein Todesopfer. Der Verkehr wird bei Brandt abgeleitet. Das sorgt für lange Wartezeiten. Die hat Janik gleich für euch im Verkehrsservice. Die A44 bleibt wohl noch einige Stunden gesperrt. Wie lange genau, kann die Polizei noch nicht sagen. Die Schulproteste in Belgien sorgen inzwischen für größere Probleme. In Lüttich sind bei einer Demonstration mehrere Polizisten verletzt worden. Es gibt dort außerdem Straßenblockaden, kleinere Brände und Sachschäden. Außerdem sind in Hanoit mehrere Grundschulkinder bei Protesten durch Feuerwerkskörper verletzt worden. Die Schüler in mehreren belgischen Städten demonstrieren vor allem für bessere Schulgebäude, bessere Lernbedingungen und auch mehr Mitspracherecht. Der Spionageverdacht gegen einen früheren Chef vom Bundesnachrichtendienst wird immer brisanter. Die Bundesanwaltschaft wirft ihm vor, über Jahre geheime Informationen aus dem Nachrichtendienst bekommen und für seine private Beratertätigkeit genutzt zu haben. Sein früherer Büroleiter soll ihm dafür fast 2000 interne Dokumente zugespielt haben. Und in mindestens einem Fall soll der ehemalige Chef daraus auch eine Analyse für Mitarbeiter eines ausländischen Geheimdienstes erstellt haben. Die deutschsprachige Gemeinschaft fördert 15 neue Klima- und Energieprojekte in ihren Gemeinden. Dafür stellt die DG rund 500.000 Euro bereit. Konkret geht es zum Beispiel um Batteriespeicher für Solarstrom in Ameln, Büttchenbach und St. Vith oder auch um mehr Schatten und Begrünung rund um die Klötzerbahn in Eupen. Für Fahranfänger in Belgien gilt ab dem kommenden Jahr bei Alkohol am Steuer eine fast Null-Toleranz-Politik. Wer weniger als 3 Jahre seinen Führerschein hat, der darf nur maximal 0,2 Promille im Blut haben. Bisher sind es 0,5. Hauptgrund für den Mobilitätsminister: Fahranfänger haben sowieso schon ein erhöhtes Risiko für Unfälle und das verdopple sich durch Alkohol. In Monschau-Mützenich hat heute Morgen eine unangekündigte Vollsperrung der Eupner Straße für Ärger bei Pendlern und Anwohnern gesorgt. Die Bauarbeiten sind 2 Tage früher gestartet als geplant. Die Stadt Monschau ist darüber erst informiert worden, nachdem die Straße gesperrt worden ist. Das berichtet die Aachener Zeitung. Gesperrt ist der Abschnitt zwischen Fennweg und Plattefenn. Morgen Nachmittag gegen 5 Uhr soll die Straße aber wieder frei sein. Die Stadt Aachen und die FH Aachen wollen in Zukunft noch enger zusammenarbeiten. Dafür gibt es jetzt erstmals eine gemeinsame Vereinbarung, die zunächst 5 Jahre gilt. Im Mittelpunkt stehen vor allem Innovation, Fachkräfte und die Frage, wie Forschung schneller in konkrete Projekte, Gründungen und neue Arbeitsplätze kommen kann. Gleichzeitig soll Wissenschaft in Aachen aber für die Menschen auch sichtbarer und stärker mit der Stadt verbunden werden. Und K.O.-Spiel für Alemannia Aachen jetzt gleich. Im Bitburger Pokal geht es ab 6 Uhr gegen Grün-Weiß Brauweiler aus der 6. Liga. Die Alemannia ist natürlich der Favorit. Ob sie ihrer Favoritenrolle auch gerecht wird, hört ihr in unserem 100,5 Alemannia Livestream.
0: Das Wetter, das hat auf jeden Fall auch eine Art Favoritenrolle. Es ist nämlich heute Abend nochmal wirklich ordentlich. Es gibt auch jetzt immer noch Sonnenschein und 21 Grad in Scheifendal und in Aachen. Die Nacht, die wird dann wieder etwas kälter mit Werten um die 9 Grad. Da bleibt es aber soweit trocken und wir starten noch solide in den Mittwoch hinein mit viel Sonne und ein paar Wolken. Die werden allerdings dann immer massiger. Im Laufe des Nachmittags zieht es sich immer mehr zu. Gegen Abend sind dann auch die ersten Regentropfen drin. Das Ganze bei nochmal ähnlichen Temperaturen wie heute. Deutlich kälter dann der Donnerstag mit Spitzenwerten zwischen 12 und 15 Grad. Dazu Regen und Wolken. Ja, es ist immer noch ungewohnt viel los, eben wegen des schweren Unfalls auf der A44. Da kommt es quasi überall rund um Aachen zu Verkehrsbehinderungen. Besonders schlimm natürlich die Lage auf der A44. Wenn ihr da steht, steht ihr da ab dem Kreuz Aachen über eine Stunde. Die Umleitungsstrecken, die sind ebenfalls voll und auch in Aachen kommt es zu Verkehrsbehinderungen. Vor allem rund um den Europaplatz ist es voll mit Wartezeiten zwischen 5 und 15 Minuten. Außerhalb von Aachen kommt ihr fast überall gut durch. Es gibt nur einen kleinen Stau auf der A A76 in den Niederlanden vor der deutschen Grenze. 1 Kilometer, da seid ihr aber in unter 5 Minuten durch.
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0: Natürlich immer zuerst hier auf 100,5 das Hitradio. Geblitzt wird noch in Aachen auf der Romonderstraße, in Herzogenrath an der Kirchrather Straße und in Alsdorf an der Eschweiler Straße. Und damit übergebe ich an Enrico Ostendorf, der legt jetzt los mit In The Mix. Ich lege jetzt los mit dem Feierabend. Wir hören uns, wenn ihr mögt, morgen wieder ab 5 vor 1 hier auf 100,5 das Hitradio. Ich bin Yannick Böke und wünsche euch bis dahin einen schönen Feierabend. Erholt euch gut und dann bis morgen. Bis dahin, ciao.
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The Bowser mit Magnetic.

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Alex Warren mit Pass.

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